0: Jede fünfte Tankstelle in Deutschland verstößt gegen die 12-Uhr-Regel. Das hat eine Untersuchung des Verbraucherdienstes Mehr Tanken ergeben. Die Spritpreise dürfen seit April nur noch einmal am Tag erhöht werden, sinken können sie dagegen immer.
1: Gut 15.000 Tankstellen gibt es in Deutschland. 3.000 davon haben die Preise zu unerlaubten Zeiten angehoben. Am häufigsten in Bayern, am seltensten in Berlin. Ein etabliertes System, mit dem Abweichungen von der 12-Uhr-Regel sanktioniert werden könnten, gibt es nicht. Das Kartellamt hat nach eigenen Angaben noch nicht einmal aus allen Bundesländern die Info, welche Landesbehörde überhaupt zuständig wäre. Die Tankstellenbranche sagt, Regelverstöße seien nicht mutwillig, Preisänderungen an der Zapfsäule kämen nicht auf Knopfdruck, sondern durch ein komplexes Berechnungssystem, das technisch bedingt auch mal länger brauche. Thomas Bleskin, Nachrichtenredaktion.
0: Den deutschen Wäldern machen die Folgen von Hitze und Trockenheit weiter stark zu schaffen. Nach neuen Daten für das vergangene Jahr sind 4 von 5 Bäumen krank. Nadel- und Blattverluste bleiben auf sehr hohem Niveau. Umweltverbände warnen, trotz leichter Stabilisierung gäbe es wegen der Klimakrise keinen Grund zur Entwarnung. Zum Fußball. Kurz vor der offiziellen Nominierung des WM-Kaders häufen sich Spekulationen um Zu- und Absagen von Bundestrainer Nagelsmann. Laut Bild-Zeitung gehört der 18 Jahre alte Lennart Kral vom FC Bayern zum Aufgebot der Nationalmannschaft für die Endrunde in den USA, Kanada und Mexiko. Als Neuling ohne jede Länderspielerfahrung im WM-Aufgebot stehen soll auch der Kölner Said El Mala, berichtet die Kölnische Rundschau. Und nach Sky-Informationen sind die Stuttgarter Denis Undaf, Jamie Leveling und Angelo Stiller dabei, wenn Nagelsmann morgen sein WM-Aufgebot bekannt gibt.
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3: Auf der A65 Richtung Ludwigshafen liegt zwischen der Raststätte Pfälzer Weinstraße Ost und Edenkoben ein totes Wildschwein auf der Fahrbahn. Wir wünschen euch eine gute Fahrt.
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3: In Weilerbach zeigt das Thermometer 13 Grad, in Kusel ebenfalls 13 Grad, in Otterberg sind es aktuell 12 Grad. In der Nacht sinkt das Thermometer auf frische 10 Grad. So wird das Wetter morgen. Es wird teils bewölkt bei anfangs 10 Grad, im Laufe des Tages steigt das Thermometer auf angenehme 20 Grad an.
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1: Ich bin David Riemer. Bei der geplanten Führerscheinreform kommt der nächste Schritt. Das Bundeskabinett will heute entsprechende Pläne von Verkehrsminister Schnieder auf den Weg bringen. Das Ziel, die Fahrschulausbildung soll moderner, digital und einfacher werden. Dadurch sollen die Kosten sinken.
2: Ab dem Jahreswechsel sollen sich Fahrschülerinnen und Schüler zum Beispiel aussuchen können, ob sie die Theorie lieber wie bisher nur in der Fahrschule pauken wollen oder daheim per App. Statt nur im Fahrschulauto zu üben, soll es dann auch möglich sein, bestimmte Fahrten zusammen mit den Eltern zu machen oder in Simulatoren. Wie viele Sonderfahrten nötig sind, soll der Fahrlehrer dann individuell einschätzen. Es müssen nicht mehr zwingend 12 Fahrten über Land, nachts und auf der Autobahn sein. Außerdem sollen beide Prüfungen gestrafft werden, sowohl die theoretische als auch die praktische. Ursula Winkler, Nachrichtenredaktion.
1: Der US-General und NATO-Oberbefehlshaber Grinkewitsch hat bestätigt, dass die Vereinigten Staaten vorerst keine weitreichenden Mittelstreckenwaffen in Deutschland stationieren werden. Eine Abmachung hatte eigentlich vorgesehen, dass die USA von 2026 an in Deutschland wieder Mittelstreckenwaffen mit konventionellen Sprengköpfen stationieren, die weit bis nach Russland reichen. 2 Wochen nach seinem Transport Richtung Nordsee wurde der als Timi bekannte Buckelwal tot vor der dänischen Insel Anholt entdeckt. Der Kadaver soll nun doch untersucht werden.
3: Der Wal liegt an einem gut besuchten Strand im flachen Wasser, schreibt die dänische Umweltbehörde. Wenn man sich Strömung und Wasserstand dort ansieht, ist es demnach sehr wahrscheinlich, dass er ohne Zutun dort liegen bleibt. Dann allerdings fürchten die Dänen, könnte er Badegäste und Einheimische stören. Deshalb soll der Kadaver nun doch geborgen werden und nicht nur das. Die Dänen wollen ihn nach Möglichkeit auch obduzieren und Proben für die Forschung entnehmen. Aus Skandinavien, Julia Weschenbach.
1: Zum Fußball. Der FC Arsenal ist nach 22 Jahren wieder englischer Meister. Die Mannschaft um Nationalspieler Kai Havertz profitierte davon, dass Verfolger Manchester City beim AFC Bournemouth nur 1:1 spielte. Arsenal hatte zuvor Burnley mit 1:0 besiegt. Es ist der 14. Meistertitel für die Gunners. Pep Guardiola verpasst mit Manchester City dagegen den 3. Titel der Saison. Laut Medienberichten wird er am kommenden Sonntag zum Saisonabschluss der Premier League als Trainer der Citizens zurücktreten.
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4: Hallo auf die Straßen. Aktuell liegen uns keine Meldungen vor. Ihr habt freie Fahrt. In 30 Minuten gibt es hier das nächste Update. Kommt gut und sicher an euer Ziel.
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4: In Weilerbach zeigt das Thermometer 13 Grad. Waldmoor meldet 12 Grad, während es in Kusel ebenfalls 13 Grad sind. In der Nacht sinkt das Thermometer auf frische 10 Grad. So wird das Wetter morgen. Es wird teils bewölkt bei anfangs 10 Grad. Im Laufe des Tages steigt das Thermometer auf angenehme 20 Grad an.
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0: ihrer amerikanischen Heimat Boston haben sie es schwer und sie haben tatsächlich auch nur einen deutschen Wikipedia-Eintrag, kein auf Englisch.
1: Aber das ging auch schon anderen großen Bands, wie zum Beispiel Depeche Mode, so, dass sie erst durch ihren Erfolg in Deutschland in die weite Welt weitergezogen sind.
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0: Hier sind Lansdowne mit Rescue.
2: Yes.

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1: Ich bin David Riemer. Die EU hat sich in der Nacht auf die vollständige Umsetzung des umstrittenen Zolldeals mit den USA geeinigt. Vor dem Hintergrund neuer Drohungen von US-Präsident Trump sollen Zölle auf US-Industriegüter wegfallen und amerikanische Agrarprodukte leichter Zugang zum EU-Markt bekommen. Gleichzeitig sieht die Vereinbarung ein Sicherheitsnetz vor. Verstößt die USA gegen Absprachen, können EU-Zollvorteile wieder ausgesetzt werden. Hintergrund sind neue Zolldrohungen Trumps gegen Autoimporte aus der EU. Bundesinnenminister Dobrindt will die Kapazitäten beim Zivilschutz für den Kriegs- und Anschlagsfall massiv ausbauen. Das Kabinett soll heute über ein entsprechendes Eckpunktepapier beraten. Es sieht vor, bis 2029 insgesamt 10 Milliarden Euro in den Bevölkerungsschutz zu investieren.
2: Die Bundesländer machen seit Jahren Druck, dass der Zivilschutz ausgebaut wird. Dobrindt will nun liefern und dafür reichlich Geld in die Hand nehmen. Es geht unter anderem um die Beschaffung von Fahrzeugen, Spezialgeräten und Material für den Notfall. Marode Gebäude sollen instand gesetzt, ehrenamtliche Strukturen gestärkt werden. Aus Berlin, Doc Zeitler.
1: 15 Monate lang hat der Landtag von Sachsen-Anhalt den Anschlag auf den Magdeburger Weihnachtsmarkt intensiv aufgearbeitet. Ein zentrales Ergebnis: Schwächen und Fehler im Handeln von Behörden haben es dem Täter zumindest leicht gemacht, die Tat zu begehen. So steht es im Abschlussbericht, den der Parlamentarische Untersuchungsausschuss vorgestellt hat.
3: Ein Betonblock an der falschen Stelle, Schutzkonzepte, die nicht gründlich gecheckt worden sind, Informationen zum späteren Täter, die nicht zentral zusammengeführt wurden. Im Abschlussbericht werden eine ganze Reihe von Fehlern aufgelistet. Und mindestens die Oppositionsfraktionen im Magdeburger Landtag sind sich einig, der Anschlag hätte verhindert werden können. Als Konsequenz soll nun ein Bedrohungsmanagement etabliert werden. Ziel: Gefährder früher aktiv ins Visier nehmen, damit wichtige Hinweise nicht wieder unbeachtet bleiben. Thomas Thonfeld, Nachrichtenredaktion.
1: Zum Fußball. Vor der offiziellen Nominierung des WM-Kaders morgen häufen sich Spekulationen um Zu- und Absagen von Bundestrainer Nagelsmann. Laut Bild-Zeitung gehört Lennart Karl vom FC Bayern zum Aufgebot der Nationalmannschaft für die WM in den USA, Kanada und Mexiko. Als Neuling ohne jede Länderspielerfahrung im WM-Aufgebot stehen soll auch der Kölner Said El-Mala. Das berichtet die Kölnische Rundschau.
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4: Hallo auf die Straßen. Aktuell liegen uns keine Meldungen vor. Ihr habt freie Fahrt. In 30 Minuten gibt es hier das nächste Update. Kommt gut und sicher an euer Ziel.
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4: In Kaiserslautern zeigt das Thermometer 12 Grad. In Rockenhausen ebenfalls 12. In Landstuhl sind es 13 Grad. In der Nacht sinkt das Thermometer auf frische 10 Grad. So wird das Wetter morgen. Es wird teils bewölkt bei anfangs 10 Grad. Im Laufe des Tages steigt das Thermometer auf angenehme 20 Grad an.
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1: Dass zwei Brüder eine Rockband gründen, das hat Tradition. Eddie und Alex Van Halen zum Beispiel. Oder natürlich Malcolm und Angus Young, die kennen.

0: aber auch Joel und Ryan O'Keefe haben das bei Airborne erfolgreich getan. Und die Jungs aus Warrnambool, Australia, haben wieder eine fette neue Nummer am Start.
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0: Hier sind Airborne mit A Life After Death.
1: Jetzt.

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1: Ich bin David Riemer. Die EU hat sich in der Nacht auf die vollständige Umsetzung des umstrittenen Zolldeals mit den USA geeinigt. Vor dem Hintergrund neuer Drohungen von US-Präsident Trump sollen Zölle auf US-Industriegüter wegfallen und amerikanische Agrarprodukte leichter Zugang zum EU-Markt bekommen. Gleichzeitig sieht die Vereinbarung ein Sicherheitsnetz vor. Verstößt die USA gegen Absprachen, können EU-Zollvorteile wieder ausgesetzt werden. Hintergrund sind neue Zolldrohungen Trumps gegen Autoimporte aus der EU. Bei der geplanten Führerscheinreform kommt der nächste Schritt. Das Bundeskabinett will heute entsprechende Pläne von Verkehrsminister Schnieder auf den Weg bringen. Das Ziel, die Fahrschulausbildung soll moderner, digital und einfacher werden, dadurch sollen die Kosten sinken.
2: Ab dem Jahreswechsel sollen sich Fahrschülerinnen und Schüler zum Beispiel aussuchen können, ob sie die Theorie lieber wie bisher nur in der Fahrschule pauken wollen oder daheim per App. Statt nur im Fahrschulauto zu üben, soll es dann auch möglich sein, bestimmte Fahrten zusammen mit den Eltern zu machen oder in Simulatoren. Wie viele Sonderfahrten nötig sind, soll der Fahrlehrer dann individuell einschätzen. Es müssen nicht mehr zwingend 12 Fahrten über Land, nachts und auf der Autobahn sein. Ursula Winkler, Nachrichtenredaktion.
1: 2 Wochen nach seinem Transport Richtung Nordsee wurde der als Timi bekannte Buckelwal tot vor der dänischen Insel Anholt entdeckt. Der Kadaver soll nun doch untersucht werden.
3: Der Wal liegt an einem gut besuchten Strand im flachen Wasser, schreibt die dänische Umweltbehörde. Wenn man sich Strömung und Wasserstand dort ansieht, ist es demnach sehr wahrscheinlich, dass er ohne Zutun dort liegen bleibt. Dann allerdings fürchten die Dänen, könnte er Badegäste und Einheimische stören. Deshalb soll der Kadaver nun doch geborgen werden und nicht nur das. Die Dänen wollen ihn nach Möglichkeit auch obduzieren und Proben für die Forschung entnehmen. Aus Skandinavien Julia Weschenbach.
1: Zum Fußball. Der FC Arsenal ist nach 22 Jahren wieder englischer Meister. Die Mannschaft um Nationalspieler Kai Havertz profitierte davon, dass Verfolger Manchester City beim AFC Bournemouth nur 1:1 spielte. Arsenal hatte zuvor Burnley mit 1:0 besiegt. Es ist der 14. Meistertitel für die Gunners. Pep Guardiola verpasst mit Manchester City dagegen den 3. Titel der Saison. Laut Medienberichten wird er am kommenden Sonntag zum Saisonabschluss der Premier League als Trainer der Citizens zurücktreten.
4: Und jetzt für euch das Südwesten-Update mit Talia Nürnberger. Nach dem Tod eines Psychiatriepatienten in Wiesloch zeigt sich das psychiatrische Zentrum Nordbaden bestürzt. Die Staatsanwaltschaft prüft jetzt den Vorwurf der fahrlässigen Tötung. Hessens Landwirtschaftsminister Ingmar Jung will mehr Heimat auf die Teller bringen. Dahinter steckt eine Stärkung hessischer Lebensmittel durch ein Förderprogramm des Landes. 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
5: Gut auf die Straßen. Eine Meldung haben wir für die A4 Olpe Richtung Köln. Vorsicht bitte zwischen Kreuz Olpe Süd und Eckenhagen. Da haben wir eine ungesicherte Unfallstelle auf der Fahrbahn. Gute Fahrt.
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6: Aktuell messen wir euch in Koblenz 12 Grad, in Neustadt 13 und Engelhardt in Saarburg auch 12 Grad.
5: Ja, und heute gehen die Werte noch auf bis zu 21 Grad rauf. Dazu wird es aber sehr nass, teilweise mit Starkregen, Hagel und Gewittern und auch der Wind zieht an. Dafür wird es aber morgen schnell freundlicher und auch noch wärmer.
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6: Guten Morgen. Kennt ihr das auch, wenn ihr für Sachen einfach gar nichts könnt, die Leute euch das aber nicht abkaufen? Also, wenn man wie ich jemand ist, der offensichtlich gerne isst, ja, weil er also A so aussieht und B auch in seiner Radioshow immer darüber redet, wie gerne er isst.
5: Mhm.
6: Und dann sagt so, oh, ich habe mich aber gestern überfressen, aber ich konnte nichts dafür. Genau, dann ist das die Reaktion.
5: Ja, genau.
7: Ja, genau.
6: Ja, genau. Keiner glaubt dir das, aber es war so. So, wir hatten gestern, mussten wir hier irgendwas frühstücken, weil wir können ja nicht irgendwie um 5 anfangen und dann bis 12 nichts essen. Ja. Das geht nicht. Das heißt, wir mussten nur ein kleines bisschen Müsli essen.
5: Ja.
6: Dann hat der Kollege Matt mitgebracht. Dann kamst du irgendwann mit dem Vorschlag, ja, ist halt keins. Also ich meine, was war das eigentlich?
5: Ja, weiß auch nicht. Das war so ein schwacher Moment.
6: Ja. Okay, gut. Also habe ich ein bisschen Matt essen müssen.
5: Mhm.
6: So, dann waren wir mittags unterwegs und da wurden wir eingeladen zu Burgern und Pommes, wir beide. So,
5: ja, und da muss man auch.
6: Auch mit essen. Ja. Da hast du mich sogar noch ausgelacht, dass ich ein paar Pommes übergelassen habe, weil ich dachte so, ey, boah. So, und dann war ich gestern Abend eingeladen zum Geburtstag und da wurden wir zum Pizzaessen eingeladen. Kann ich auch nicht sagen, ich bestelle einen Salat. Dann gucken mich die Leute auch an, als wäre ich krank. So, was soll ich denn jetzt machen?
5: Weiß ich jetzt nicht.
6: Doch, geht nicht.
5: Vielleicht sag ich doch, Mensch, das ist der neue Eggers, der nimmt doch mal einen Salat.
6: Niemand hat einen Salat bestellt. Also Pizza, Pizza, Pizza, Pizza, Pizza. Und dann bin ich derjenige, der Salat bestellt. Ich bitte dich.
5: Es sind also jetzt die fetten Jahre.
6: Nee, das war der fette Dienstag.
5: Hört sich an wie irgendwas mit Karneval. Nur das Ding ist, was machen wir jetzt draus? Jetzt können wir schon mal drüber sprechen. Vielleicht musst du so, wirklich so Alfons Schubeck, du musst da halt deinen neuen Job draus machen. Du isst viel und du schreibst darüber ein Buch oder so.
6: Oh, das ist gut.
5: Ja,
6: das ist gut. Das ist gut. Und ich nenne
5: oder du machst Werbung für halt so ein Magengel, was ordentlich aufräumt. Weil wie geht's dir denn heute Morgen mit dieser
6: Fresserei? Wie heißt es, wenn es so sauer aufstößt? Wie nennt man das? Ich vergesse das Wort.
5: Sodbrennen.
6: Hast du?
5: Ja.
6: Und ja, das ist die Bestrafung.
5: Ganz kurz, wir gehen heute in die Fleischerei und machen unsere eigene Wurst.
6: Müssen wir auch gezwungenermaßen probieren, ja.
5: Wollte ich sagen, also ich kann nichts dafür.
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0: Morning, wherever you will go. Um 13 Minuten nach 5.
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2: Und wir schauen jetzt hier auf die drei größten Rockalben aus dem Jahr 1981.
1: Platz 3.
2: Wir starten mit Journey und Escape. Mit Hits wie Don't Stop Believin' wurde dieses Album ein Meilenstein des Arena-Rocks.
1: Platz 2.
2: Und weiter geht's hier mit einer Platte, wo sich Mick Jagger und Keith Richards anscheinend nicht immer so ganz einig waren. Aber gut, ist ja am Ende egal, erfolgreich war sie trotzdem. The Rolling Stones mit Tattoo You.

0: Platz 1.
1: Aber nicht zu schlagen im Jahr 1981. Dann AC/DC mit For Those About to Rock. Der Nachfolger von Back in Black hielt die Band auf ihrem absoluten Zenit. Das goldene Cover mit diesem Kanonenmotiv ist natürlich bis heute legendär.

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3: Thalia Nürnberger. Nach einem Messerangriff am Rathaus in Kaiserslautern ist eine 19-Jährige verurteilt worden. Das Landgericht hat sie wegen gefährlicher Körperverletzung schuldig gesprochen. Sie soll jetzt 2 Jahre Jugendstrafe auf Bewährung bekommen. Ins Gefängnis muss sie nicht. Ursprünglich war sie wegen versuchten Totschlags angeklagt. Sie sagte vor Gericht, der 31-jährige Mann habe sie sexuell belästigt. Sie habe zu der Zeit auf der Straße gelebt und sich mit dem Messer verteidigen wollen. Schon in anderen Fällen war sie als gewalttätig aufgefallen. Bei dem Angriff im November wurde der Mann lebensgefährlich verletzt. Zeugen schilderten vor Gericht, dass die Frau "Geh weg" gerufen habe. Und außerdem aktuell im Südwesten. Nach dem Tod eines Psychiatriepatienten in Wiesloch zeigt sich das Psychiatrische Zentrum Nordbaden bestürzt. Die Rede war von großer Betroffenheit. Der 34-Jährige ist während einer Fixierung durch Polizisten kollabiert und gestorben. Die Staatsanwaltschaft prüft jetzt, ob sich die an der Fixierung Beteiligten wegen fahrlässiger Tötung strafbar gemacht haben. Hessens Landwirtschaftsminister Ingmar Jung will mehr Heimat auf die Teller bringen. Dahinter steckt eine Stärkung hessischer Lebensmittel durch ein Förderprogramm des Landes. 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
4: Gut auf die Straßen. Eine Meldung haben wir für die A4 Olpe Richtung Köln. Vorsicht bitte zwischen Kreuz Olpe Süd und Eckenhagen. Da haben wir eine ungesicherte Unfallstelle auf der Fahrbahn. Gute Fahrt.
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5: Aktuell messen wir bei euch in Koblenz 12 Grad, in Neustadt 13 und Engelhardt in Saarburg auch 12 Grad.
4: Ja, und heute gehen die Werte noch auf bis zu 21 Grad rauf. Dazu wird es aber sehr nass, teilweise mit Starkregen, Hagel und Gewittern, und auch der Wind zieht an. Dafür wird es aber morgen schnell freundlicher und auch noch wärmer.
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5: 6:01, wir starten ganz entspannt rein in den Mittwoch, jetzt mit den Lemonheads, ihrer Version von Mrs. Robinson, die Dropkick Murphys, You'll Never Walk Alone, und wir starten mit The Police, hier ist So Lonely. Schönen guten Morgen euch.
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0: Die Lemonheads und ihre Version von Mrs. Robinson am Mittwochmorgen um 20 vor 6.
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0: Und ihr sollt ja richtig fett reinkommen in diesen Mittwoch. Und deshalb gibt's unseren Mix zum Wachwerden. Jetzt für euch Green Day mit am Start. Für alle, die lieber ein bisschen entspannter starten, haben wir ein geiles Cover von Luke Combs.
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0: 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Oh, wenn ihr wagt, nee, Eggers, ey, ich muss mit Vollgas aus dem Bett, ansonsten wird das heute nichts mehr. Dann sind ja immer noch die Jungs von Volbeat für uns am Start. Die machen den Anfang jetzt mit vorne.
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1: Ich bin Diana Kramer. Die EU hat sich auf die vollständige Umsetzung des umstrittenen Zolldeals mit den USA geeinigt. Vertreter der Regierungen und des EU-Parlaments verständigten sich in der Nacht darauf, Zölle auf US-Industriegüter abzuschaffen und Agrarprodukten besseren Marktzugang zu geben.
2: Gleichzeitig soll ein Sicherheitsnetz greifen, falls die USA ihre Zusagen nicht einhalten. Dann könnten EU-Zollzugeständnisse wieder ausgesetzt werden. Geplant ist außerdem eine regelmäßige Kontrolle der Handelsentwicklung. Die EU-Kommission soll alle 3 Monate berichten. Außerdem soll Ende 2029 überprüft werden, ob Europas Wirtschaft geschädigt wird. Der Deal soll bis spätestens 4. Juli in Kraft treten. Hintergrund sind neue Zolldrohungen von US-Präsident Trump, unter anderem gegen Autos aus der EU. David Riemer, Berlin.
1: Bundesinnenminister Alexander Dobrindt will die Kapazitäten beim Zivilschutz für den Kriegs- und Anschlagsfall massiv ausbauen. Das Kabinett soll heute über ein entsprechendes Eckpunktepapier beraten. Es sieht vor, bis 2029 insgesamt 10 Milliarden in den Bevölkerungsschutz zu investieren.
3: Die Bundesländer machen seit Jahren Druck, dass der Zivilschutz ausgebaut wird. Dobrindt will nun liefern und dafür reichlich Geld in die Hand nehmen. Es geht unter anderem um die Beschaffung von Fahrzeugen, Spezialgeräten und Material für den Notfall. Marode Gebäude sollen instand gesetzt, ehrenamtliche Strukturen gestärkt werden. Im Mittelpunkt steht dabei vor allem das Technische Hilfswerk mit seinen rund 2200 hauptamtlichen THW-Mitarbeitern und etwa 88.000 ehrenamtlichen Helferinnen und Helfern. Dirk Zeitler, Berlin.
1: Daneben will das Bundeskabinett heute die Führerscheinreform auf den Weg bringen. Die Pläne von Verkehrsminister Patrick Schnieder zielen darauf, den meist einige tausend Euro teuren Erwerb der Fahrerlaubnis günstiger zu machen. Fahrschulen sollen dafür unter anderem mehr digitalen Unterricht anbieten und Simulatoren einsetzen können. Auch in der zweiten Nacht nach dem dramatischen Hauseinsturz im sächsischen Görlitz fehlt von 3 Vermissten jede Spur. Bei der Suche nach 2 Frauen und einem Mann wurden bislang keine Lebenszeichen registriert und die Zeit wird immer knapper. Die Einsatzkräfte gehen davon aus, dass Verschüttete bis zu 72 Stunden unter solchen Trümmern überleben können. Das Haus war am Montag eingestürzt.
4: Und jetzt für euch das Südwesten-Update mit Talia Nürnberger. Nach dem Tod eines Psychiatriepatienten in Wiesloch zeigt sich das psychiatrische Zentrum Nordbaden bestürzt. Die Staatsanwaltschaft prüft jetzt den Vorwurf der fahrlässigen Tötung. Hessens Landwirtschaftsminister Ingmar Jung will mehr Heimat auf die Teller bringen. Dahinter steckt eine Stärkung hessischer Lebensmittel durch ein Förderprogramm des Landes. 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
5: Gut auf die Straßen, so früh am Morgen ist noch nicht viel los. Eine Meldung gibt's nur für den Kreis Neunkirchen auf der Landstraße zwischen Hüttichweiler und Wemmetzweiler. Da hat's gekracht, die Unfallstelle ist auch noch ungesichert und ein totes Tier liegt auf der Fahrbahn. Da müsst ihr also bitte vorsichtig fahren. Ansonsten aber wie gesagt alles frei, gute Fahrt.
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6: Aktuell messen wir bei euch in Koblenz 12 Grad, in Neustadt 13 und Engelhardt in Saarburg auch 12 Grad.
5: Ja, und heute gehen die Werte noch auf bis zu 21 Grad rauf. Dazu wird's aber sehr nass, teilweise mit Starkregen, Hagel und Gewittern und auch der Wind zieht an. Dafür wird's aber morgen schnell freundlicher und auch noch wärmer.
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7: Guten Morgen.
6: Und wenn man einen Job hat wie unseren, dann ist es ja schon wichtig, dass man deutlich spricht.
5: Mhm. Warum sagst du das jetzt so? Hab ich schon wieder was vernuschelt oder
6: nee,
5: was?
6: Nee. Du diesmal nicht. Aber die Polizei im westfälischen Kleve hat einen Anruf von einem Mann bekommen, dass er 2 Frauen in seinem Garten eingesperrt habe, weil sie immer wieder versucht hätten, in sein Haus einzudringen.
5: Okay.
6: Blöd ist nur, dass er beim Notruf ein bisschen genuschelt hat und als die Polizei vor Ort ankam, mussten die Beamten sehr lachen, denn der gute Mann hatte zwei Pfauen festgesetzt.
5: Sehr geil. Ich wusste gar nicht, dass Till Schweiger jetzt neuerdings auch in Kleve wohnt.
7: Aber schön in der Mitte, ja, ich starte durch ab und rein hier. Die Leute und Bus vorbei, haben die was angebrieft.
0: Na, das geht ja schon wieder gut los. Hier sind Eggers und der Engelhardt in der Morning Rock Show.

0: geile Version, oder? Alien Ant Farm mit Smooth Criminal um 12 nach 6.
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2: Ja, und los geht's heute bei der Kollegin Annette Radück um kurz nach 10:30. Bis dahin müsst ihr im Pott sein und dann geht's mit etwas Glück für euch in 13 Tagen schon zu Bruce Dickinson und Co. ins Stadion.
0: Und wie das klingt, das hören wir uns jetzt an. Hier sind Iron Maiden, hier ist The Writing on the Wall.
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0: Birkenstock war. Also immerhin ist sein Gesicht mehr geliftet als das von Julian Nagelsmann. Naja, ich sag mal so, Stretching vom Doc im Gesicht, aber bei der Körperfitness vertraut er, zumindest laut eigener Aussage, dann doch lieber auf sein eigenes Stretching.
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5: Ich bin Uwe Burkhardt von der katholischen Kirche. Was haltet ihr von Geistern, den unfassbaren Wesen oder auch Nichtwesen, auf die es dann manchmal doch ganz schön ankommt? Der Geist eines Vertrages zum Beispiel, bei dem es nicht allein auf Text und bloße Worte ankommt, sondern dass die Vertragspartner etwas wirklich verlässlich regeln wollen. Oder der Geist eines Ortes, der euren Lieblingsplatz so besonders macht. Der Teamgeist zum Beispiel, der dafür sorgt, dass ein Team hoffnungslos hinten die Partie noch dreht. Was haltet ihr von Geistern? Geistern wie dem Heiligen Geist, den Christinnen und Christen weltweit jetzt Pfingstsonntag feiern. Die Geistkraft Gottes, die wie der Wind die Blätter aufwirbelt, den engsten Freundeskreis Jesu laut Bibel befeuert und begeistert und ordentlich was bewegt, sodass bis heute die größte aller Weltreligionen draus geworden ist. Lauter Beispiele, die zeigen, dass auch in unserer Hightech- und verkopften Welt Dinge eine Rolle spielen zwischen Himmel und Erde und auf der Erde, die nicht zu fassen sind, nicht zu messen, nicht zu fotografieren und die doch da sind und wirken. Oder was glaubt ihr?
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8: Natalia Wannberger. Nach einem Messerangriff am Rathaus in Kaiserslautern ist eine 19-Jährige verurteilt worden. Das Landgericht hat sie wegen gefährlicher Körperverletzung schuldig gesprochen. Sie soll jetzt 2 Jahre Jugendstrafe auf Bewährung bekommen. Ins Gefängnis muss sie nicht. Ursprünglich war sie wegen versuchten Totschlags angeklagt. Sie sagte vor Gericht, der 31-jährige Mann habe sie sexuell belästigt. Sie habe zu der Zeit auf der Straße gelebt und sich mit dem Messer verteidigen wollen. Schon in anderen Fällen war sie als gewalttätig aufgefallen. Bei dem Angriff im November wurde der Mann lebensgefährlich verletzt. Zeugen schilderten vor Gericht, dass die Frau "Geh weg" gerufen habe. Und außerdem aktuell im Südwesten. Nach dem Tod eines Psychiatriepatienten in Wiesloch zeigt sich das Psychiatrische Zentrum Nordbaden bestürzt. Die Rede war von großer Betroffenheit. Der 34-Jährige ist während einer Fixierung durch Polizisten kollabiert und gestorben. Die Staatsanwaltschaft prüft jetzt, ob sich die an der Fixierung Beteiligten wegen fahrlässiger Tötung strafbar gemacht haben. Hessens Landwirtschaftsminister Ingmar Jung will mehr Heimat auf die Teller bringen. Dahinter steckt eine Stärkung hessischer Lebensmittel durch ein Förderprogramm des Landes. 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
11: Gude, auf die Straßen. Auf der A620 Richtung Saarbrücken haben wir aktuell 3 Kilometer Stau zwischen Völklingen-Geislautern und Saarbrücken-Gersweiler. Dann Vorsicht bitte in Eppelheim auf der Rudolf-Wildstraße in Höhe Wingertsfahrt.

0: laufen Pferde auf der Fahrbahn. Und noch eine Meldung gibt's für den Kreis Darmstadt-Dieburg und Darmstadt auf der Weiterstädter Landstraße zwischen dem Abzweig nach Wixhausen und Ahlgen. Da haben wir in beiden Richtungen Löscharbeiten und deswegen eine Sperrung. Ihr müsst das Ganze umfahren. Gute Fahrt.
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2: Aktuell messen wir bei euch in Koblenz 12 Grad, in Neustadt 13 und Engelhardt in Saarburg auch 12 Grad.
0: Ja, und heute gehen die Werte noch auf bis zu 21 Grad rauf. Dazu wird's aber sehr nass, teilweise mit Starkregen, Hagel und Gewittern und auch der Wind zieht an. Dafür wird's aber morgen schnell freundlicher und auch noch wärmer.
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0: Um 6 Uhr. Nee, warte. Warte.
2: 2.
0: Noch ein.
2: 1.
0: 6:30 Uhr jetzt.
2: Sehr gut. Habt ihr auch entweder Kinder oder Kollegen in der Morning Rock Show, die immer sagen, das muss aber Ragebait sein? Kennt ihr das, was das heißt?
0: Ragebait? Allein, dass du sagst Kinder oder Kollegen und es ist beides.
2: Mein Sohn und mein Kollege.
0: Ich sag das manchmal.
2: So, also Ragebait bedeutet, man sagt etwas zu jemandem und der wird dann automatisch sauer. Und ich könnte jetzt wieder Ragebait beim Kollegen auslösen, indem ich sage, du, ich habe ja übrigens in meinem Garten ein Wildbienenhabitat.
0: Mhm. Ja. Nö, das lässt mich voll kalt.
2: Wird er direkt sauer. Ich wollte es nur noch mal kurz erwähnen, weil heute Weltbienentag ist. Und ich wollte dich fragen, was tust du für die Bienen? Also ich habe ja mein Habitat.
0: Ja, danke schön.
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0: und Charlotte waren das mit I Don't Wanna Be In Love um 6.38 Uhr.
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0: Sag mal, habt ihr schon mal was von den Flying Burrito Brothers gehört?
2: Nein, nie. Aber also, wenn es eine Band ist, dann super Name.
0: Tatsächlich ist es eine Band. Die haben sich damals in den 60ern so angehört. Und ihr Gitarrist war ein gewisser Bernie Leadon.
2: Ah, später Gitarrist und auch Songwriter für die Eagles, ne?
0: Richtig, und er hat einen Riff aus seiner Zeit bei den Flying Burrito Brothers mitgebracht und sich mit seinem Kollegen Don Henley hingesetzt und ihm gesagt, pass auf, das klingt so ein bisschen wie, wenn in einem Hollywood-Film ein Siedler-Track durch so einen Canyon reitet und oben stehen die Indianer in voller Kriegsbemalung.
2: Na? Passt absolut das Bild. Das ist ja das Riff aus Witchy Woman. Wie kommen jetzt aber zu Indianern und Siedlern noch Hexen dazu?
0: Pass auf, es ist noch verrückter. Das war der allererste Hit, den Don Henley überhaupt geschrieben hat. Und er hat das im absoluten Fieberwahn getan. Der war schwer krank, hat dann im Delirium ein Buch über eine Frau gelesen, die mit dem Alkoholismus ihres Mannes und ihrer eigenen Schizophrenie gekämpft hat, dann in die Psychiatrie musste. Da hat er noch seine Erinnerung an ein paar Frauen, die er in Clubs getroffen hat, mit reingeworfen. Und rauskommt mit Witchy Woman ein total verrückter, sehr eigener und wie ich finde, total geiler Song.
2: Und man muss ja sagen, es geht ja da nicht wirklich um Hexen. Eher um die besonderen Kräfte, die Frauen ja manchmal haben, gerade auch wenn es darum geht, uns Männer mal so ordentlich um den Finger zu wickeln, ne?
0: Genau, White Witches war der Spitzname für diese Frauen damals, die quasi jeden rumgekriegt haben, weil weiße Magie eben positiv besetzt ist. Schwarze Magie, negativ.
2: Ja.
0: Und das Witzige ist, die größte White Witch damals war Stevie Nicks von Fleetwood Mac. Und rate, wer sie später noch gedatet hat?
2: Aha, Don Henley.
0: Exakt. Witchy Woman, ein total verrückter Song, als Nachfolger ihrer allerersten Single überhaupt. Und er hat gehalten, was Take It Easy damals versprochen hat. Hier sind die Eagles mit dem Song über die Kraft der Frauen, uns Kerle um den Finger zu wickeln. Hier ist Witchy Woman.

0: geiler Song, oder? Die Eagles mit Witchy Woman um 6.44 Uhr, gleich Viertel vor sieben.
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0: Aus einer kleinen WhatsApp zum Vatertag wird jetzt innerhalb von wenigen Tagen plötzlich was ganz Großes und hoffentlich auch was ganz Schmackhaftes.
2: Ja, und vor allem das dank euch. Der Engelhardt hat meine WhatsApp zum Vatertag in der Show vorgelesen, als ich am Montag noch im Urlaub war. Und ich hatte ihm nach drei Bier geschrieben, Mensch, wir haben zwar unser eigenes gemacht, aber wir haben noch keine eigene Bratwurst.
0: Ja, stimmt. Und dann habt ihr, liebe Rockbuddies, losgelegt mit Vorschlägen, was so in so eine Morning-Rockshow-Wurst vielleicht alles rein soll, wie die aussehen soll und auch wie die schmecken soll.
3: Käse, Bacon, Knoblauch.
4: Feta und Zwiebeln.
5: Wie wär's denn mit einer Barbecue-Wurst?
6: Geräucherter Paprika wäre nicht schlecht.
7: Bärlauch, Chili, Cheese.
8: Hirsch, Met und Preiselbeeren.
9: Mach da doch Bier rein.
10: Chili und Mango.
11: Mach doch ein bisschen Zimt rein.
0: So, und eine Fleischerei, die Bock hat, das mit uns zu machen, hat sich auch gleich gemeldet. Und zack, nächster Traum geht in Erfüllung. Wir machen heute unsere eigene Morning Rock Show Bratwurst.
2: Yes! Nach unserer Sendung geht's dann direkt ab in die Fleischerei Ludewig. Und ihr müsst jetzt noch vorher mitentscheiden, was in die Bratwurst alles rein soll. Also was habt ihr euch schon immer für eine Bratwurst auf eurem Grill gewünscht? Wie soll die schmecken?
0: Schickt uns gerne jetzt noch eine Sprachnachricht per WhatsApp. Und dann treffen wir hier in einer Stunde eine Entscheidung.
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0: Linkin Park mit Up From The Bottom, jetzt Joan Jett und The Blackhearts mit I Love Rock'n'Roll nach Liquido und Narcotic. Wir haben 6:49 Uhr, 11 Minuten vor 7.
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13: Ich bin Diana Kramer. Die EU hat sich auf die vollständige Umsetzung des umstrittenen Zolldeals mit den USA geeinigt. Vertreter der Regierungen und des EU-Parlaments verständigten sich in der Nacht darauf, Zölle auf US-Industriegüter abzuschaffen und Agrarprodukten besseren Marktzugang zu geben.
14: Gleichzeitig soll ein Sicherheitsnetz greifen, falls die USA ihre Zusagen nicht einhalten. Dann könnten EU-Zollzugeständnisse wieder ausgesetzt werden. Geplant ist außerdem eine regelmäßige Kontrolle der Handelsentwicklung. Die EU-Kommission soll alle 3 Monate berichten. Außerdem soll Ende 2029 überprüft werden, ob Europas Wirtschaft geschädigt wird. Der Deal soll bis spätestens 4. Juli in Kraft treten. Hintergrund sind neue Zolldrohungen von US-Präsident Trump, unter anderem gegen Autos aus der EU. David Riemer, Berlin.
13: Bundesinnenminister Alexander Dobrindt will die Kapazitäten beim Zivilschutz für den Kriegs- und Anschlagsfall massiv ausbauen. Das Kabinett soll heute über ein entsprechendes Eckpunktepapier beraten. Es sieht vor, bis 2029 insgesamt 10 Milliarden in den Bevölkerungsschutz zu investieren.
15: Die Bundesländer machen seit Jahren Druck, dass der Zivilschutz ausgebaut wird. Dobrindt will nun liefern und dafür reichlich Geld in die Hand nehmen. Es geht unter anderem um die Beschaffung von Fahrzeugen, Spezialgeräten und Material für den Notfall. Marode Gebäude sollen instand gesetzt, ehrenamtliche Strukturen gestärkt werden. Im Mittelpunkt steht dabei vor allem das Technische Hilfswerk mit seinen rund 2200 hauptamtlichen THW-Mitarbeitern und etwa 88.000 ehrenamtlichen Helferinnen und Helfern. Dirk Zeitler, Berlin.
13: Daneben will das Bundeskabinett heute die Führerscheinreform auf den Weg bringen. Die Pläne von Verkehrsminister Patrick Schnieder zielen darauf, den meist einige tausend Euro teuren Erwerb der Fahrerlaubnis günstiger zu machen. Fahrschulen sollen dafür unter anderem mehr digitalen Unterricht anbieten und Simulatoren einsetzen können. Auch in der zweiten Nacht nach dem dramatischen Hauseinsturz im sächsischen Görlitz fehlt von 3 Vermissten jede Spur. Bei der Suche nach 2 Frauen und einem Mann wurden bislang keine Lebenszeichen registriert und die Zeit wird immer knapper. Die Einsatzkräfte gehen davon aus, dass Verschüttete bis zu 72 Stunden unter solchen Trümmern überleben können. Das Haus war am Montag eingestürzt.
16: Und jetzt für euch das Südwesten-Update. Natalia Nürnberger. Nach dem Tod eines Psychiatriepatienten in Wiesloch zeigt sich das Psychiatrische Zentrum Nordbaden bestürzt. Die Staatsanwaltschaft prüft jetzt den Vorwurf der fahrlässigen Tötung. Hessens Landwirtschaftsminister Ingmar Jung will mehr Heimat auf die Teller bringen. Dahinter steckt eine Stärkung hessischer Lebensmittel durch ein Förderprogramm des Landes. 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
17: Gute auf die Straßen, Vorsicht bitte auf der A1 Richtung Saarbrücken zwischen Queersheet und Holz liegen Gegenstände auf der Fahrbahn. Auf der A60 Richtung Rüsselsheim haben wir 3 Kilometer Stop and Go zwischen Ginsheim-Gustavsburg und Bischofsheim. Und auf der A62 Richtung Nonnweiler in der Einfahrt Nonnweiler-Otzenhausen, da haben wir ein totes Tier auf der Fahrbahn. Auf der A620 Richtung Saarbrücken nochmal 3 Kilometer Stau zwischen Völklingen, Geislautern und Saarbrücken-Gersweiler. Gute Fahrt!
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18: Aktuell messen wir bei euch in Koblenz 12 Grad, in Neustadt 13 und Engelhardt in Saarburg auch 12 Grad.
17: Jo, und auch heute gehen die Werte noch auf bis zu 21 Grad rauf. Dazu wird's aber sehr nass, teilweise mit Starkregen, Hagel und Gewittern und auch der Wind zieht an. Dafür wird's aber morgen schnell freundlicher und auch noch wärmer.
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18: Hi. Und mit 60 Seconds Spezial und wir hauen in dieser Woche richtig einen raus. Es ist ja quasi unsere Barbecue, unsere Grillwoche, da passt es perfekt. Und wir könnt jetzt mitspielen, denn wir haben noch einen freien Startplatz. Und jetzt könnt ihr anrufen 01806 86 86 85, 20 Cent pro Anruf aus dem Festnetz. Mobil kostet es mehr.
17: Und ihr spielt in dieser Woche um ein exklusives Korb-Grill-Duo-Set. Da ist ein leistungsstarker Gasgrill drin und einen klassischen Holzkohlegrill gibt's auch noch. Da braucht ihr euch also gar nicht entscheiden für ein Gerät, sondern ihr habt einfach beides dabei. Hat einen Wert von fast 900 Euro und ist zur Verfügung gestellt von unserem Partner, der Silver GmbH. Alle Infos gibt's unter www.korbgrill.de und Korb wird C-O-B-B geschrieben. Und ja, wer weiß, vielleicht brutzelt da demnächst auch die Wurst der Morning Rock Show auf diesem Gerät. Das wäre doch was, oder? Also jetzt gerne anrufen 01806 86 86 85, wenn ihr um so einen fetten Grill spielen wollt. Bei 60 Seconds Spezial.
18: Könnt ihr die Wurst auf den Gasgrill legen und die Steaks macht ihr mit irgendwelchen so verrückten Sachen auf dem Holzkohlegrill.
17: Oh. Meinst du sowas wie so Whisky-Chips?
18: Ja, zum Beispiel. Oh, oder du machst da noch irgendwas rein. Oder, ach, super. Also das wird mega. Jetzt mitspielen bei 60 Seconds Spezial und gleich 2 Grills bei uns gewinnen. Wir haben es 5:05, starten rein jetzt mit dieser geilen Nummer von Blur. Hier ist Song 2. Euch einen schönen guten Morgen zusammen.
17: Morgen.
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0: Die Red Hot Chili Peppers mit Danny California um 10 nach 7.
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0: Und heute Morgen spielen wir mit Marco aus Gusenburg. Guten Morgen.
2: Guten Morgen.
3: Marco, wir gehen heute in eine Fleischerei und machen zum ersten Mal eine eigene Morning Rockshow Wurst. Du darfst jetzt gern auch mal deinen Senf dazu geben. Wie soll sie denn schmecken? Was soll da rein? Was für eine Wurst isst du gerne?
2: Ja, die muss schön scharf und würzig sein. Schon was Wichtiges.
0: Ah, das sagen ganz viele.
3: Ja, ne? Vor allem mit dem Schaf hätte ich gar nicht so gerechnet. Aber würzig bin ich auf jeden Fall dabei.
0: Ja, die muss schon nach was schmecken. Das kann nicht so ein langweiliges Ding sein. Da bin ich auch bei. Ach, das wird super. Marco, vorher wollen wir dich aber nochmal richtig nach vorne bringen in Sachen 60 Seconds Spezial. Wie viele Punkte müsste Marco für die Führung machen?
3: 10, denn David aus Hannover und Ralf aus Lappersdorf haben beide 9 Punkte.
0: Boah. Gut, okay. Das ist ja machbar. Marco, wir gucken, in welcher Kategorie du sagst, bitte stopp.
1: Wissensgebiet Politik.
0: Yay, okay.
2: Okay.
0: Dann kämpfen wir uns da durch. Hier kommt deine erste Frage, Marco. Wie viele Sitze hat der jetzige Bundestag? 630 oder 750?
2: 630.
0: In welchem Land gibt es die Labour-Partei?
2: Großbritannien.
0: Welche Website hilft bei der Wahlentscheidung?
2: Google.
0: Der Wahlomat? Googler. Welchen Beruf übte Ronald Reagan vor seiner US-Präsidentschaft aus?
2: Schauspieler.
0: Ja oder nein? Mazedonien ist EU-Mitglied?
2: Nein.
0: Richtig. Wie viele Köpfe von Präsidenten sind im Mount Rushmore drin?
2: 4.
0: Die drei Gewalten sind Legislative, Exekutive und?
2: Judikative.
0: Wann wurde das Frauenwahlrecht in Deutschland eingeführt? 1918 oder 1930?
2: 1918.
0: Wie heißt die berühmte Politikerin, die 1919 ermordet wurde? Rosa?
2: Luxemburg.
0: Wofür steht die Abkürzung UN?
2: United Nations.
0: Wer war Lenins Nachfolger?
2: Stalin.
0: In welchem Jahr begann der arabische Frühling? 2005 oder 2010?
2: 2010.
0: Wie lange war Obama Präsident in den USA?
2: 8 Jahre.
0: Was hält die Justitia in der Hand? Eine Waage und?
2: Weiter.
0: Ein Schwert. Wer ist gerade deutscher Innenminister?
2: Ja.
0: Okay. Irgendeiner von der CSU, ne?
2: Genau. Ja, genau.
0: Alexander Dobrindt.
2: Ja, Dobrindt, genau, ja.
0: So, aber bis dahin war das eine sehr, sehr ordentliche Leistung. Und in Zahlen ausgedrückt, Engelhardt?
3: 12. Boah, Marco, du bist neuer Führer und zwar mit Schwung. Ja. Das war richtig gut.
2: Super.
0: Das ist Politik, ey. Nicht übel. Marco, und das bei deinem Debüt. Wir sind stolz auf dich.
2: Ja, vielen Dank.
0: Dann hoffen wir, dass du auch morgen stolz auf uns bist, wenn wir dann unsere neue Wurst präsentieren. Und die hoffentlich so ist, wie du sie dir vorgestellt hast.
2: Tipptopp.
0: Sehr gut. Marco, dann liebe Grüße nach Gusenburg.
2: Ja, vielen Dank.
0: Ciao, euch ciao.
2: Auch liebe Grüße. Ciao.
0: Tschüss.
3: Und 2 weitere Spielrunden haben wir heute noch. Einmal um 12, einmal um 17 Uhr. Ihr könnt gerne vorher anrufen. Ansonsten geht anmelden jederzeit über die App oder über unsere Homepage.

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0: R.E.M. und Shiny Happy People um 7:42 Uhr.
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2: So, wie sicher seid ihr so in Sachen Geschichte?
3: Hallo? Ehemaliger Geschichtsstudent hier. Ich habe einen Magister in Geschichte. Ich bin Historiker.
2: Ja, ist ja gut. Ich meine auch nicht dich, sondern ich meine die Rockbuddies. Also, wie sieht's bei euch aus? Habt ihr es mit Geschichte? Weil, wenn ich jetzt so Themen anreiße, wie zum Beispiel Alexander der Große, geil, die Luftschlacht um England, das Manhattan-Projekt, sagt euch das was?
3: Jetzt bist du richtig tief drin.
2: Ja, oder? Aber das sind halt so die Themen in Iron Maiden Songs. Der Kalte Krieg ja zum Beispiel in diesem Song. Ne, es ist noch 2 Minuten bis Mitternacht, wegen der Atombombe, ist doch klar. Oder die Schlacht von Baklava im Krimkrieg.
0: Darum geht's in The Trooper. Das ist ein kompletter Geschichtsunterricht in Rockkonzertform.
2: Und ich schwöre euch, also ich hätte damals locker eine 1 geschrieben, oder? Wenn der Geschichtsunterricht so ausgesehen hätte?
0: Ab sofort, ey. 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

0: Rise Against mit Satellite um 7.48 Uhr. Jetzt die Eros del Silencio, Tim Van Toll und Foreigner. Hier ist Urgent.
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2: Der Song Sweet Child O' Mine war nur ein Aufwärmriff. Slash hat das berühmte Intro eigentlich nur zum Rum-Album beim Soundcheck gespielt. Axel hat's gehört und daraus den Hit ihres Lebens gebastelt. Manchmal ist Rumspielen eben Gold wert.
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13: Ich bin Diana Kramer. Das Bundeskabinett will heute die Führerscheinreform auf den Weg bringen. Ziel ist, die Fahrschulausbildung moderner, digitaler und einfacher zu machen und dadurch die Kosten zu senken.
14: Ab dem Jahreswechsel sollen sich Fahrschülerinnen und Schüler zum Beispiel aussuchen können, ob sie die Theorie lieber in der Fahrschule pauken wollen oder daheim per App. Statt nur im Fahrschulauto zu üben, soll es dann auch möglich sein, bestimmte Fahrten zusammen mit den Eltern zu machen oder in Simulatoren. Wie viele Sonderfahrten nötig sind, soll der Fahrlehrer dann individuell einschätzen. Es müssen nicht mehr zwingend 12 Fahrten über Land, nachts und auf der Autobahn sein. Außerdem sollen beide Prüfungen gestraft werden. Ursula Winkler, Nachrichtenredaktion.
13: Das Kabinett will heute auch über Vorschläge von Innenminister Alexander Dobrindt zur Stärkung des Zivil- und Bevölkerungsschutzes beraten. Dabei geht es unter anderem um die Beschaffung von Fahrzeugen und Geräten und die Instandsetzung maroder Gebäude. Insgesamt 10 Milliarden Euro sollen bis 2029 in den Bevölkerungsschutz investiert werden. Die EU hat sich auf eine vollständige Umsetzung des umstrittenen Zolldeals mit den USA geeinigt. Vor dem Hintergrund neuer Drohungen von US-Präsident Trump sollen Zölle auf US-Industriegüter wegfallen und amerikanische Agrarprodukte leichter Zugang zum EU-Markt bekommen. Allerdings verstoßen die USA gegen Absprachen, können EU-Zollvorteile auch wieder ausgesetzt werden. Nur wenige Tage nach US-Präsident Trump ist Kreml-Chef Putin in Peking. Bei den Gesprächen mit Staatschef Xi soll es um den Iran-Konflikt und den Ukraine-Krieg gehen, aber auch um die Energiezusammenarbeit beider Länder.
15: Für Putin ist der Besuch wichtig. Er kann zeigen, Russland ist trotz westlicher Sanktionen nicht allein. Für Xi ist der Besuch ebenfalls nützlich. Er zeigt, Peking spricht mit Washington und Moskau. An China kommt in der Weltpolitik derzeit kaum jemand vorbei. Aus Shenzhen, Jörn Petring.
13: Nur 2 Jahre nach der Einführung schafft Thailand die 60-tägige visafreie Einreise für Touristen wieder ab. Damit dürfen Besucher auch aus Deutschland wieder nur noch 30 Tage ohne Visum im Land bleiben. Die 60-Tage-Regel war 2024 eingeführt worden, um den wichtigen Tourismussektor nach der Corona-Pandemie wieder anzukurbeln. Die Lockerung führte aber zu Problemen. Ausländer nutzten die langen Aufenthaltsmöglichkeiten zum Beispiel für illegale Geschäfte.
0: Und jetzt für euch das Südwesten-Update mit Talia Nürnberger. Nach dem Tod eines Psychiatriepatienten in Wiesloch zeigt sich das psychiatrische Zentrum Nordbaden bestürzt. Die Staatsanwaltschaft prüft jetzt den Vorwurf der fahrlässigen Tötung. Hessens Landwirtschaftsminister Ingmar Jung will mehr Heimat auf die Teller bringen. Dahinter steckt eine Stärkung hessischer Lebensmittel durch ein Förderprogramm des Landes. 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
17: Gut auf die Straßen. Auf der A60 Richtung Rüsselsheim haben wir mittlerweile 7 Kilometer Stau zwischen Mainz-Laubenheim und Rüsselsheim-Königstetten. A67 Richtung Mönchhof-Dreieck zwischen Rüsselsheimer Dreieck und Rüsselsheim-Ost 2 Kilometer stockt's hier. Auf der A620 Richtung Saarbrücken zwischen Völklingen-Geislautern und Saarbrücken-Gersweiler auch schon wieder 4 Kilometer Stau. Und das war's. Gute Fahrt euch durch den Mittwoch.
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19: Aktuell haben wir bei euch in Kaiserslautern 14 Grad, in Bitburg 13 und Englert in Dierdorf auch 13 Grad.
17: Genau, und heute kommt dazu einiges an Regen runter. Stellenweise gibt's sogar Starkregen, Hagel und Gewitter. Das Ganze auch mit einigen Windböen bei 17 bis 21 Grad. Ab morgen gehen die Werte dann aber nach oben und das Wetter wird schlagartig besser. Es wird richtig sonnig.
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20: Moin.
16: Und dem Engelhardt.
20: Hi.
17: Und das hört sich an wie ein Aprilscherz, ist es aber nicht. Tatsächlich soll es in ausgewählten Filialen von IKEA ab nächsten Monat Fleischlollis zu kaufen geben.
20: Das habe ich auch schon gehört. Crazy!
17: Weil es gibt ja diese schwedischen Fleischbällchen, Köttbullar, oder wie wir von Mando Diao gelernt haben, dass sie eigentlich Schöttbullar heißen.
20: Ja.
17: Na egal, auf jeden Fall kennen wir alle. Und da hat sich jetzt IKEA mit Chupa Chups zusammengetan, diesem Lutscher-Hersteller.
20: Oh mein
17: und ja, die
20: Gott.
17: Bringen jetzt halt so Meatball-Lutscher raus.
20: Ey, und es hört sich 100% nach April-Scherz an, ja. Aber es ist Mitte Mai. Es kann wohl keiner sein.
17: Ja, es ist wirklich kein Aprilscherz. Soll es ab Mitte Juni erstmal für einen Monat lang zum Testen geben, wenn es gut läuft in ausgewählten Filialen. Dann dauerhaft. Und übrigens, der Lutscher ist vegan.
20: Hä? Aber dann ist das ja wohl der eigentliche Scherz an der ganzen Sache.
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0: Sum 41. Melon Too Deep um 13 Minuten nach 8.
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2: Und wieder eine Frage aus der Rubrik Geht's nur mir so? Also mittlerweile gibt's ja eine EU-Norm für Kabel. So, dass jetzt alle Handys und jetzt ja auch demnächst alle Laptops sollen alle dasselbe Kabel mit demselben Stecker haben. Ja. Das ist super, hat man ein Kabel, kann es für alles verwenden, muss ein bisschen auf Spannung achten hier und da. Aber früher hatte ja jedes Gerät ein eigenes Kabel, ja?
0: War die Hölle.
2: Und die hebt man ja auf, weil...
0: In so einer Tüte im Keller.
2: Ach, aber bei dir, dann ist das bei dir erst die erste Stufe. Oder wie groß ist die Tüte? Weil bei mir ist es mittlerweile so eine... Ja, es war mal so ein Karton, jetzt ist es aber so eine ausgewachsene Schublade und ich habe Angst, dass ich bald für diese ganzen Kabel einen ganzen Schrank brauche, weil man hebt die ja alle auf und jetzt habe ich
0: aber warum?
2: Naja, weil du hast ja noch dieses eine Gerät, diese eine externe Festplatte, diesen Akku und bla und die Kamera.
0: Das sind noch maximal drei andere Anschlüsse. Nee, wie viele denn noch?
2: Micro-USB, dann der normale USB, dann USB-C, dann noch der Lightning von iPhone.
0: Vier, okay.
2: Ja, und so weiter und so fort.
0: USB-C Lightning hast du jetzt noch nicht.
2: Aber was ist mit diesem Kaltgerätestecker? Und
0: du hast noch das SCART-Kabel da
2: unten.
0: Das brauche ich bestimmt nochmal, wenn ich den Nintendo 64 nochmal anschließen will.
2: Ich wünschte, ich hätte einen. Toll, danke. worauf ich aber hinaus will, ich habe jetzt angefangen, bevor ich diesen Schrank voll Kabeln habe, wegzuschmeißen.
0: Na, guck.
2: Da habe ich jetzt hier Micro-USB und sowas weggeschmissen. Mhm. Und wer hat gestern ein Gerät gebrauchen wollen, wo er einfach das Kabel nicht mehr für hat?
0: Ich? Geht nur mir das so? Das kann doch nicht wahr sein!
2: Es ist auf jeden Fall nicht nur bei dir ein Problem. Auf gar keinen Fall. Das kennen wir alle.
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0: Diplo Something mit Breakfast at Tiffany's um 19 Minuten nach 8. Jetzt Deepish Mode, Enjoy the Silence und die Simple Minds. Hier ist Don't You.
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13: Natalien Wannberger. Nach einem Messerangriff am Rathaus in Kaiserslautern ist eine 19-Jährige verurteilt worden. Das Landgericht hat sie wegen gefährlicher Körperverletzung schuldig gesprochen. Sie soll jetzt 2 Jahre Jugendstrafe auf Bewährung bekommen. Ins Gefängnis muss sie nicht. Ursprünglich war sie wegen versuchten Totschlags angeklagt. Sie sagte vor Gericht, der 31-jährige Mann habe sie sexuell belästigt. Sie habe zu der Zeit auf der Straße gelebt und sich mit dem Messer verteidigen wollen. Schon in anderen Fällen war sie als gewalttätig aufgefallen. Bei dem Angriff im November wurde der Mann lebensgefährlich verletzt. Zeugen schilderten vor Gericht, dass die Frau "Geh weg" gerufen habe. Und außerdem aktuell im

0: Südwesten. Nach dem Tod eines Psychiatriepatienten in Wiesloch zeigt sich das psychiatrische Zentrum Nordbaden bestürzt. Die Rede war von großer Betroffenheit. Der 34-Jährige ist während einer Fixierung durch Polizisten kollabiert und gestorben. Die Staatsanwaltschaft prüft jetzt, ob sich die an der Fixierung Beteiligten wegen fahrlässiger Tötung strafbar gemacht haben. Hessens Landwirtschaftsminister Ingmar Jung will mehr Heimat auf die Teller bringen. Dahinter steckt eine Stärkung hessischer Lebensmittel durch ein Förderprogramm des Landes. 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
2: Gute, der kurze Blick auf die Straßen auf der A8 Richtung Neunkirchen zwischen Kreuzerbrücken und Merchweiler haben wir eine ungesicherte Unfallstelle. Fahrt da bitte vorsichtig. Und auf der A61 Richtung Mönchengladbach zwischen Kreuz Koblenz und Pleit liegen Gegenstände. Da bitte auch vorsichtig fahren. A602 Richtung Trier zwischen Trier-Ehrang und Trier-Verteilerkreis auch nochmal 3 Kilometer Stau. Und ganz frisch dabei auf der A60 Richtung Rüsselsheim zwischen Mainz-Laubenheim und Bischofsheim 3 Kilometer Stau. Gute Fahrt.
3: Wetter. Aktuell haben wir bei euch in Kaiserslautern 14 Grad, in Bitburg 13 und Engelhardt in Dierdorf auch 13 Grad.
2: Genau, und heute kommt dazu einiges an Regen runter. Stellenweise gibt es sogar Starkregen, Hagel und Gewitter. Das Ganze auch mit einigen Windböen bei 17 bis 21 Grad. Ab morgen gehen die Werte dann aber nach oben und das Wetter wird schlagartig besser. Es wird richtig sonnig.
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2: Um 8.32 Uhr.
3: Und gleich gibt's die Rock'n Pop News. Und da gibt es eine sehr interessante Neuigkeit rund um die Toten Hosen. Da kommt nämlich heute die neue Doku raus. Und welche Neuigkeit das ist, das hört ihr gleich nach Linkin Park und nach Guns N' Roses. Hier ist Knockin' on Heaven's Door.
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0: Linkin Park und Numb um 8.39 Uhr, gleich 20 vor 9.
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0: Die neue Doku über die Toten Hosen ist heute rausgekommen und sie hat eine große Überraschung hervorgebracht.
2: Tatsächlich bin ich überraschenderweise, für mich selbst auch sehr überraschenderweise, nochmal Vater geworden.
0: So, das war Campino, ja. Das finde ich immer schon so ein bisschen komisch, wenn ich das sagen darf, wenn Leute sagen. Also ich meine, wie bitte wird man denn überraschend nochmal Vater?
3: Das ist richtig.
0: So wie Dave Grohl wahrscheinlich auch, ne?
3: Ups.
0: Überraschend auch schwanger geworden wahrscheinlich. Ne?
3: Das vielleicht doch, aber danach hast du ja 9 Minuten, Monate Zeit, dich vorzubereiten. Ich habe sofort gedacht, puh, Alter, der ist 63, der Gute. Also ich werde jetzt 43 und ich denke manchmal schon so, boah, jetzt noch ein Kind. Ich glaube, das würde ich nicht nochmal durchstehen. Mit den kurzen Nächten, mit den Zähnen, mit den vollen Windeln.
0: Boah, Mensch, der ist alt. Rockstar, der hat dann irgendwie Bedienstete, denke ich.
3: Ja,
0: sofort,
3: ne? Wahrscheinlich, aber puh, ey.
0: Aber Campino hat ja auch schon einen erwachsenen Sohn. Ne?
3: Genau, aus seiner ersten Beziehung mit der Schauspielerin Karina Krawczyk. Len Julian ist 22.
0: Ah, siehst du an. Und dann hat er ja 2019 geheiratet in New York. Das Ding ist nur, niemand weiß, wen er geheiratet hat.
3: Krass.
0: Weil er hält seine Frau komplett geheim.
3: Und es ist also wirklich, normalerweise schaffst du das ja im Internet gar nicht mehr, aber du findest es tatsächlich nicht raus. Also, sie steht nicht gerne in der Öffentlichkeit, sagt er, aber er hat verraten, dass sie ihn oft Philipp nennt, weil er ein bisschen hinter ihr geht, ganz oft, so wie Prinz Philipp das bei der Queen ja tun musste, vom Protokoll her.
0: Er ist also der Mann der vielen Namen.
3: Ja.
0: Campino bei den Hosen, Philipp bei seiner Frau, Andi privat bei Freunden und Familie und Herr Frege natürlich beim Finanzamt.
3: Natürlich. So, und jetzt ist er auch nochmal Papa. Und dazu sagt er übrigens noch folgenden schönen Satz, wie ich finde.
2: Vaterschaft bedeutet für mich nochmal einen Umsturz in meinem Leben, wie ich es mir bisher eingeteilt hatte. Ja? Ich hatte mir meinen Weg zur Rente schon anders vorgestellt, aber das fällt jetzt halt aus.
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0: Day mit Smash It Like Belushi um 8.43 Uhr.
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14: Ich bin Diana Kramer. Bundesinnenminister Alexander Dobrindt will die Kapazitäten beim Zivilschutz für den Kriegs- und Anschlagsfall massiv ausbauen. Das Kabinett soll heute über ein entsprechendes Eckpunktepapier beraten. Laut Dobrindt sollen bis 2029 insgesamt 10 Milliarden Euro in den Bevölkerungsschutz investiert werden.
15: Die Bundesländer machen seit Jahren Druck, dass der Zivilschutz ausgebaut wird. Dobrindt will nun liefern und dafür reichlich Geld in die Hand nehmen. Es geht unter anderem um die Beschaffung von Fahrzeugen, Spezialgeräten und Material für den Notfall. Marode Gebäude sollen instand gesetzt, ehrenamtliche Strukturen gestärkt werden. Im Mittelpunkt steht dabei vor allem das Technische Hilfswerk mit seinen rund 2200 hauptamtlichen THW-Mitarbeitern und etwa 88.000 ehrenamtlichen Helferinnen und Helfern. Dirk Zeitler, Berlin.
14: Daneben will das Bundeskabinett heute die Führerscheinreform auf den Weg bringen. Damit soll der Erwerb der Fahrerlaubnis günstiger werden. Derzeit zahlen Fahrschüler meist einige tausend Euro. Künftig sollen Fahrschulen unter anderem mehr digitalen Unterricht anbieten und Fahrsimulatoren einsetzen können. Außerdem sollen die theoretische und praktische Prüfung gestraft werden. Ein mit dem Ebola-Virus infizierter US-Amerikaner wird auf einer Spezialstation der Berliner Charité behandelt. Der Mann hatte sich in der Demokratischen Republik Kongo angesteckt. Weil der Flug nach Deutschland kürzer war, hatten die US-Behörden um entsprechende Hilfe gebeten.
16: Die Sonderisolierstation der Charité sei die größte Einrichtung dieser Art in Deutschland und auf solche Fälle bestens vorbereitet, heißt es. Auf der Station könne die Klinik den Patienten vollständig isoliert behandeln. Und um die Bevölkerung und andere Patienten zu schützen, werde beispielsweise das Abwasser von der Station separat aufbereitet. Schutzanzüge würden durch ein spezialisiertes Unternehmen entsorgt. Laut Gesundheitsministerium werde der Patient jetzt genauestens untersucht. Unterstützen soll dabei auch das nahegelegene Robert-Koch-Institut. Fiona Reinhardt, Nachrichtenredaktion.
14: Nach dem dramatischen Hauseinsturz im sächsischen Görlitz fehlt von drei Vermissten weiter jede Spur. Bei der Suche nach zwei Frauen und einem Mann wurden auch in der zweiten Nacht keine Lebenszeichen registriert und die Zeit wird immer knapper. Die Einsatzkräfte gehen davon aus, dass Verschüttete bis zu 72 Stunden unter solchen Trümmern überleben können. Das Haus war am Montagabend eingestürzt.
17: Und jetzt für euch das Südwesten-Update mit Talia Nürnberger. Nach dem Tod eines Psychiatriepatienten in Wiesloch zeigt sich das psychiatrische Zentrum Nordbaden bestürzt. Die Staatsanwaltschaft prüft jetzt den Vorwurf der fahrlässigen Tötung. Hessens Landwirtschaftsminister Ingmar Jung will mehr Heimat auf die Teller bringen. Dahinter steckt eine Stärkung hessischer Lebensmittel durch ein Förderprogramm des Landes. 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
18: Gute, der kurze Blick auf die Straßen auf der A8 Richtung Neunkirchen zwischen Kreuzerbrücken und Merchweiler haben wir eine ungesicherte Unfallstelle. Fahrt da bitte vorsichtig. Und auf der A61 Richtung Mönchengladbach zwischen Kreuz Koblenz und Pleit liegen Gegenstände. Da bitte auch vorsichtig fahren. A602 Richtung Trier zwischen Trier-Ehrang und Trier-Verteilerkreis auch nochmal 3 Kilometer Stau. Und ganz frisch dabei auf der A60 Richtung Rüsselsheim zwischen Mainz-Laubenheim und Bischofsheim 3 Kilometer Stau. Gute Fahrt.
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19: Aktuell haben wir bei euch in Kaiserslautern 14 Grad, in Bitburg 13 und Engelhardt in Dierdorf auch 13 Grad.
18: Genau, und heute kommt dazu einiges an Regen runter. Stellenweise gibt es sogar Starkregen, Hagel und Gewitter. Das Ganze auch mit einigen Windböen bei 17 bis 21 Grad. Ab morgen gehen die Werte dann aber nach oben und das Wetter wird schlagartig besser. Es wird richtig sonnig.
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18: Heyo.
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19: Morgen. Wenn man einen Job macht wie unseren, dann ist es schon hier und da wichtig, dass man auch deutlich spricht.
18: Warum sagst du das jetzt so? Habe ich wieder was vernuschelt?
19: Nein, du diesmal nicht. Aber die Polizei im westfälischen Kleve, die hat einen Anruf von einem Mann bekommen, dass er zwei Frauen in seinem Garten eingesperrt habe,
18: Oha.
19: Weil sie immer wieder versucht hätten, in sein Haus einzudringen.
18: Okay.
19: Blöd ist nur, dass er beim Notruf eben ein bisschen genuschelt hat. Und als die Polizei vor Ort ankam, mussten sie sogar ein bisschen lachen, weil der gute Mann hatte zwei Pfauen festgesetzt.
18: Das ist super. Und ich wusste gar nicht, dass Til Schweiger neuerdings in Kleve wohnt.
20: Aber schön, wenn du mit dir und startest, du schaust und rein hier. Die Leute und Busse gehen vorbei, haben die was angetrieben.
21: Boah. So ganz ohne Kaffee sind die beiden manchmal echt schwer zu ertragen, oder? Naja, langweilig kann jeder. Hier sind Eggers und der Engelhardt in der Morning Rock Show auf Rockland Radio.

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1: Sag mal, habt ihr schon mal was von den Flying Burrito Brothers gehört?
2: Nein, nie. Aber also, wenn es eine Band ist, dann super Name.
1: Tatsächlich ist es eine Band. Die haben sich damals in den 60ern so angehört. Und ihr Gitarrist war ein gewisser Bernie Leadon.
2: Ah, später Gitarrist und auch Songwriter für die Eagles, ne?
1: Richtig, und er hat einen Riff aus seiner Zeit bei den Flying Burrito Brothers mitgebracht und sich mit seinem Kollegen Don Henley hingesetzt und ihm gesagt, pass auf, das klingt so ein bisschen wie, wenn in einem Hollywood-Film ein Siedler-Track durch so einen Canyon reitet und oben stehen die Indianer in voller Kriegsbemalung.
2: Na? Passt absolut das Bild. Das ist ja das Riff aus Witchy Woman. Wie kommen jetzt aber zu Indianern und Siedlern noch Hexen dazu?
1: Pass auf, es ist noch verrückter. Das war der allererste Hit, den Don Henley überhaupt geschrieben hat. Und er hat das im absoluten Fieberwahn getan. Der war schwer krank, hat dann im Delirium ein Buch über eine Frau gelesen, die mit dem Alkoholismus ihres Mannes und ihrer eigenen Schizophrenie gekämpft hat, dann in die Psychiatrie musste. Da hat er noch seine Erinnerung an ein paar Frauen, die er in Clubs getroffen hat, mit reingeworfen. Und rauskommt mit Witchy Woman ein total verrückter, sehr eigener und wie ich finde, total geiler Song.
2: Und man muss ja sagen, es geht ja da nicht wirklich um Hexen. Eher um die besonderen Kräfte, die Frauen ja manchmal haben, gerade auch wenn es darum geht, uns Männer mal so ordentlich um den Finger zu wickeln, ne?
1: Genau, White Witches war der Spitzname für diese Frauen damals, die quasi jeden rumgekriegt haben, weil weiße Magie eben positiv besetzt ist. Schwarze Magie negativ.
2: Ja.
1: Und das Witzige ist, die größte White Witch damals war Stevie Nicks von Fleetwood Mac. Und rate, wer sie später noch getatet hat?
2: Aha, Don Henley.
1: Exakt. Witchy Woman, ein total verrückter Song, als Nachfolger ihrer allerersten Single überhaupt. Und er hat gehalten, was Take It Easy damals versprochen hat. Hier sind die Eagles mit dem Song über die Kraft der Frauen, uns Kerle um den Finger zu wickeln. Hier ist Witchy Woman.

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4: Ich bin Diana Kramer. Digitaler, einfacher, schneller und vor allem günstiger. Das sind die Ziele der Führerscheinreform von Bundesverkehrsminister Patrick Schnieder, die das Bundeskabinett heute auf den Weg bringen will. Fahrlehrer kritisieren, dass die Verkehrssicherheit unter den neuen Regeln leiden könnte. Schnieder sagte dazu bei Welt:
5: Wir machen ein großes Entbürokratisierungsvereinfachungsprogramm und damit wird es einfacher und günstiger. Und das geht nicht zulasten der Sicherheit. Überall in Europa funktionieren diese Dinge, die wir vorschlagen. Warum nicht auch bei uns?
4: Zu diesen Dingen gehören laut Verkehrsminister Schnieder eine Straffung der theoretischen und praktischen Prüfung, mehr digitaler Unterricht, weniger Pflichtfahrten nachts oder auf Autobahnen und der Einsatz von Fahrsimulatoren. Die EU hat sich auf eine vollständige Umsetzung des umstrittenen Zolldeals mit den USA geeinigt. Vertreter der Regierungen und des EU-Parlaments verständigten sich darauf, dass Zölle auf US-Industriegüter wegfallen und amerikanische Agrarprodukte leichter Zugang zum EU-Markt bekommen sollen.

0: Gleichzeitig soll ein Sicherheitsnetz greifen, falls die USA ihre Zusagen nicht einhalten. Dann könnten EU-Zollzugeständnisse wieder ausgesetzt werden. Geplant ist außerdem eine regelmäßige Kontrolle der Handelsentwicklung. Die EU-Kommission soll alle 3 Monate berichten. Außerdem soll Ende 2029 überprüft werden, ob Europas Wirtschaft geschädigt wird. Der Deal soll bis spätestens 4. Juli in Kraft treten. Hintergrund sind neue Zolldrohungen von US-Präsident Trump, unter anderem gegen Autos aus der EU. David Riemer, Berlin.
1: Nur wenige Tage nach US-Präsident Trump ist Kreml-Chef Wladimir Putin in China. Er wurde in Peking von Staatspräsident Xi Jinping empfangen. Im Mittelpunkt des Besuchs stehen Gespräche über die Beziehungen zwischen beiden Ländern, zum Beispiel im Bereich Energie, aber auch internationale Fragen. Dazu dürften der Iran-Konflikt und der russische Angriffskrieg gegen die Ukraine gehören. Nur 2 Jahre nach der Einführung schafft Thailand die 60-tägige visafreie Einreise für Touristen wieder ab. Damit dürfen Besucher auch aus Deutschland wieder nur noch 30 Tage ohne Visum im Land bleiben. Die 60-Tage-Regel war 2024 eingeführt worden, um den Tourismus nach der Corona-Pandemie wieder anzukurbeln. Die Lockerung führte aber nur zu Problemen. Ausländer nutzten die langen Aufenthaltsmöglichkeiten zum Beispiel für illegale Geschäfte.
2: Und jetzt für euch das Südwest-Update mit Christian Schmidt. Beschäftigte der Deutschen Telekom in Rheinland-Pfalz und im Saarland legen auch heute wieder ihre Arbeit nieder. Zum Warnstreik aufgerufen sind die Beschäftigten an den 8 Telekom-Standorten in Koblenz, Bad Kreuznach, Mainz, Kaiserslautern, Neustadt, Ludwigshafen, Trier und Saarbrücken. Pünktlich zu Pfingsten startet der Sommer auch im Südwesten den Turbo. Nach Schnee in den Hochlagen werden schon am Samstag bis zu 32 Grad erwartet. Auch in diesem Jahr sind die Campingplätze heiß begehrt. Der ADAC warnt zudem erneut vor vollen Straßen und auch an den Flughäfen wird es traditionell extrem voll.
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4: Auf der A1 Richtung Trier zwischen Schweich und Dreieck Moseltal gibt es einen Unfall. Dadurch staut sich der Verkehr auf 2 Kilometern. Auf der A48 Richtung Dernbach rollt es zwischen Hörgrenzhausen und Dreieck Dernbach nur zäh. Gute Fahrt.
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4: In Kirchheim-Bolanden haben wir aktuell 15 Grad. Genauso in Kusel und auch in Otterberg. Und so wird das Wetter heute. Es erwartet euch ein Tag mit Wolken und Sonne. Zwischendurch regnet es. Das Ganze bei maximal 19 Grad.
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5: Eggers und Engelhardt aus der Morning Rock Show.
6: Hello!
5: Ihr zwei fahrt gleich in die Fleischerei und bastelt an eurer Morning Show Rockwurst. Ich bin gespannt.
6: Beim Metzger, beim Fleischer,
5: ja,
6: beim Schlachter. Ich hab da richtig Respekt vor.
5: Ja.
6: Weil, also da sind so ganz viele große Maschinen, wo ich denke so.
5: Und Aufladen.
6: Also ich hab so richtig Schisse, meine Finger dazwischen kriege.
7: Aber ich denk mir so. Es gibt sicherlich Handwerk, wo ich absolut schlecht wäre. Das wäre alles, wo man irgendwas ausrechnen muss und messen muss, weil das kann ich ja gar nicht. Mathe 6. Und bei der Fleischerei, da muss man, glaube ich, viel mit den Händen machen, aber man muss, na klar, vielleicht mit der Waage hier und da was abmessen, was so Kilo oder Gramm angeht. Aber ansonsten kann man da, glaube ich, gar nicht so viel falsch machen.
5: Ihr habt ja einen Meister, der auf euch aufpasst. Gott sei Dank, da bin ich aber froh. Ja. Handwerk wird golden in den nächsten Zeiten, da bin ich sicher.
6: Absolut, ja.
5: Ja, ich hätte gerne auch was Schönes gemacht, wenn ich nicht hier gelandet wäre.
6: Was ja auch schön ist, das wollen wir mal ganz kurz dazu sagen.
5: Auf jeden Fall.
6: Und also mal ganz ehrlich, also die Frage drängt sich mir jetzt die ganze Zeit schon auf, ist doch aber schon auch Handwerk, was wir hier machen,
5: das
6: oder?
5: Stimmt.
6: Also weil es ist alles ja selber gemacht.
5: Musik auflegen.
6: Und bleiben wir bei brotloser Kunst.
5: Ja, genau.

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1: Ja, geiler 90er. Two Princes. Ja, Eggers und Engelhardt aus der Morningmorgenshow. Ja, gleich geht's los. Ihr fahrt in die Fleischerei und kreiert die Morning Rock Show Wurst.
2: Ja, unsere erste eigene Bratwurst. Ja. Hammer.
3: Großartig, kannst du auch noch gar nicht glauben.
1: Ja, und da lernt ihr mal richtig das Fleischereihandwerk.
2: Da kommt ihr mal ins Arbeiten, würde mein Opa sagen.
3: So ist es. Nachdem wir ja schon jetzt auch Müllwerker waren, das haben wir auch schon gelernt, also das konnten wir schon relativ gut. Ich glaube, wir werden das ganz gut machen.
1: Ach, wenn ihr rausfliegt, dann habt ihr ja wenigstens was vorzuweisen.
3: So,
1: dann hat ihr euch Praktikumsbericht eigentlich geben lassen damals.
2: Und gab es auch so einen Handwerksberuf, Annette, wo du vielleicht mal gesagt hast, das wäre was für mich?
1: Ja, würde ich auch heute gerne noch machen. Aber
2: halt, darf ich vorher raten?
1: Ja.
2: Also ich würde dich ja entweder im Schmuckhandwerk sehen oder,
3: geil,
2: warum auch immer, ich sehe dich und denke sofort, du wärst eine tolle Zimmerfrau. Also,
1: ich würde gerne einen Zimmermann heiraten, das stimmt.
2: Weil du bist halt groß, an dir würde diese Kluft super aussehen. Ich sehe diese schwarzen Korthosen mit dem Schlag und so ein Hut.
3: Ist dir mal aufgefallen, wenn die alles heiraten will? Wie oft sie schon gesagt hat, ich hätte gern so einen geheiratet,
4: und
3: den hätte ich gern, den hätte ich gern geheiratet, den fände ich super, wenn ich den heiraten würde.
1: Lenny Kravitz noch.
3: Ja, genau. Okay. Ja,
2: aber sag mal,
1: Floristin wäre ich gern geworden.
3: Oh.
1: Und ich habe auch schon mal ein Praktikum gemacht, als ich schon Radiomoderatorin war. Das habe ich mal geschenkt bekommen.
2: Aha.
1: Ja, zum Geburtstag. Und
2: süß,
1: weil ich immer gesagt habe, oh, ich möchte in meinem Lieblingsblumenladen, da würde ich gerne mal ein paar Tage arbeiten, dass ich noch schöner Sträuße binden kann.
2: Ja.
1: Und dann habe ich das geschenkt bekommen.
2: Und hat es geklappt? Hat es Spaß gemacht?
1: Ja, es war wundervoll.
3: Du warst nicht so desillusioniert, weil das passiert ja auch ab
1: und an.
3: Wo du denkst so, boah, jetzt ey, meine Hände sehen aus, ich reiß mir die ganze Zeit an den Dornen alles auf.
1: Nee.
3: Dann ist das hier zwischendurch, stehst du eine Stunde nur rum oder irgendwie sowas gar
1: nicht. Nein. Das sind Blumenladen, die haben so eine riesen Holzwerkbank auch, ja, wo dann überall so da eine Blume, hier ein Grün rumliegt und ich konnte halt so selber kreativ so bunte Sträuße binden. Na, es war schon geil. Also es hat mir echt gefallen.
3: Wäre gar nichts für mich. Ja. Ich kann nämlich Blumen auch überhaupt nicht binden.
1: Aber
3: das sieht immer aus wie Kraut und Rüben.
1: Wir drei bleiben lieber beim dummen Rumlabern.
3: Ah, ich denke auch.
2: Also ich wäre auch gern Zimmermann geworden, also weil ich gerne auf die Walz,
3: weil du die Klamotten gern trägst.
2: Ich wäre gern auf die Walz gegangen, aber
1: stimmt.
2: Ansonsten, wie gesagt, mit so irgendwas abmessen und rechnen, forget it.
1: Du bist so Freestyler, ne?
3: Ja. Und vor allen Dingen was bauen am Ende, man muss ja irgendwas bauen.
2: Das wird irgendwas Schiefes und Krummes und dann sage ich, ja, das ist Kunst.
1: Ihr baut jetzt mal eine anständige Wurst.
3: Ja.
1: So.
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2: mit Max Tröger und dem Night Agent. Zwei tote Spione, eine Verschwörung im Weißen Haus und mittendrin ein als Verräter gestempelter FBI-Agent. In dieser packenden Serie ist nichts, wie es zu sein scheint. Der FBI-Agent Peter Sutherland verhindert einen U-Bahn-Anschlag und wird daraufhin von der Stabschefin der Präsidentin ins Weiße Haus versetzt. Dort wird er Teil einer geheimen FBI-Abteilung, den Night Agents.
3: Hey, FBI! Sie müssen bitte alle sofort den Zug verlassen!
4: Willkommen im Weißen Haus, Peter. Haben Sie schon mal von Night Agent gehört? Es ist ein streng geheimes Ermittlungsprogramm des FBI.
2: Was zuerst wie eine Beförderung klingt, kommt Peter eher wie eine Degradierung vor. Seine Aufgabe besteht darin, ein Notfalltelefon der Agents zu bewachen, das nie zu klingeln scheint.
5: Ich soll ein Night Agent werden?
4: Gott, nein. Sie gehen einfach nur für die ans Telefon.
2: Bis er eines Nachts einen Anruf bekommt, der alles, was er bisher geglaubt hat, in Frage stellt.
5: Ja, ich höre.
4: Sie wissen nicht, wo Sie da reingeraten sind.
2: Selbst bei Müdigkeit und zu später Stunde kann man einfach nicht aufhören, diesen fesselnden Thriller weiterzuschauen. Die Story ist spannend und verzichtet auf handlungsarme Füllerfolgen. Geliefert wird das Ganze in einer Qualität, die man so heutzutage nur noch selten sieht. Die erste Staffel ist sofort zum Fanliebling geworden. Nur knapp einen Monat nach der Veröffentlichung wurde bereits die zweite Staffel bestätigt. Neben packender Action und verschlungenen Intrigen bietet der Night Agent Folge für Folge eine durchweg fesselnde Unterhaltung. Eine wirklich gute Serie und perfekt für jeden, der nicht genug von mit Rätseln verstrickter Action bekommt.
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2: Auf der A1 Richtung Trier zwischen Schweich und dem Dreieck Moseltal gibt es 1 Kilometer Stau. Auf der A6 Richtung Mannheim zwischen Ludwigshafen Nord und Mannheim-Sandhofen steht ihr 1 Kilometer. In der Gegenrichtung Richtung Kaiserslautern zwischen Mannheim-Sandhofen und Ludwigshafen Nord ebenfalls 1 Kilometer Stau. Habt eine gute und sichere Fahrt.
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2: In Weilerbach sind es aktuell 15 Grad, in Kusel ebenfalls 15 und auch in Kaiserslautern messen wir 15 Grad. Und so wird das Wetter heute. Es erwartet euch ein Tag mit Wolken und Sonne, zwischendurch regnet es, das Ganze bei maximal 19 Grad.
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2: Franzke.
0: Ja, hallo Martin.
2: Ach, moin.
0: Ja, weißt du, wer hier spricht?
2: Annette.
0: Annette.
2: Am Lachen.
0: Ja,
2: am Lachen.
0: Das bin ich tatsächlich. Du hast dich auf unserer App angemeldet, ja? Weil du super, super gerne im super heißen Liqui Moly Konzert Sommer gewinnen möchtest.
2: Na klar.
0: In dieser Woche gibt es ja Tickets. Für wen?
2: Für wen denn?
0: Am 2. Juni in Hannover, präsentiert von uns. Du bist dabei, herzlichen Glückwunsch.
2: Ich gewinne? Ja. Oh, das ist ja toll. Wahnsinn. Ja, danke schön. Einfach angemeldet, ne?
0: Ja,
2: einfach
0: zack, angemeldet. Da zack, ist es passiert.
2: Und einfach gekommen, egal. Und dann. Boom, bin
0: sag
2: dabei.
0: Ich ja auch Mega. Immer, Mensch, meldet euch an, das ist völlig stressfrei und auf euer Glück und zack, ja, das ist schon passiert. Fall. Du bist echt großer Iron Maiden-Fan, ja?
2: Ja, das bin ich. Mhm. Ich wurde vor ca. 20 Jahren von meiner Frau sozialisiert, von anderer Musik.
0: Ja.
2: Und dann bin ich kleben geblieben und auf Maiden gekommen und seitdem ist Maiden für mich so ja. Vieles. Also
0: ach,
2: die
0: toll.
2: Kinder sind auch, 3 Kinder, 9, 11 und 16, die hören das auch. Also
0: ja,
2: die sind auch mit
0: was,
2: bei.
0: Wen nimmst du jetzt mit? Deine Frau wahrscheinlich.
2: Ja,
0: ne?
2: Das ist das große Roulette, ich denke mal meine Frau.
0: Oh, ne? Oh Gott, ja, da ist aber euch sonst was los. Was ist das Geile an der Musik von euren Maiden? Was fasziniert dich so? Was macht es so außergewöhnlich für dich?
2: Bestimmte Lieder, da kommen mir dann auch schon so manchmal die Tränen, weil es irgendwie so emotional ist und irgendwie so die Geschichten, die dahinter stecken. Also es ist schon, und die Melodien, das passt. Irgendwie. Und das ist irgendwie dieses Rohe von Maiden, dieses trotzdem melodisch. Und das ist toll, einfach toll.
0: Das Echte und es berührt trotzdem, ne? So das Rockerherz.
2: Ja, klar.
0: Ne?
2: Hm. Ja.
0: Ach,
2: ja,
0: wundervoll. Klar. Es wird bestimmt ein geiles Wetter, ja? Ein geiler Sommertag.
2: Ja,
0: herzlichen Glückwunsch. Och Mensch, dein Tag,
2: Mega. Der
0: ist ja heute gut gestartet, ne?
2: Ja, der ist super.
0: Musst du jetzt weiterfahren? Ich habe dich im Auto irgendwie erwischt, ne? Und wo bist
2: ja,
0: du gerade?
2: Ich stehe jetzt an der Haltestelle.
0: Sehr gut, sehr gut. Okay, dann von Herzen alles
2: danke
0: Liebe.
2: Schön.
0: Ciao, ciao, Martin
2: ciao,
0: aus Barum. Tschüss. Ihr habt gehört, wie einfach das alles ist. Meldet euch auch an. In dieser Woche ein Maiden, 2. Juni Hannover. Einfach auf der App anmelden und gewinnen. Tschack, tschack.
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0: Ja, und hier sind sich also ein Maiden, The Trooper, für das

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17: Ich bin Lea Matschulat. Den Führerschein zu machen soll günstiger werden. Das Bundeskabinett will dafür heute eine Reform auf den Weg bringen. Fahrschulen sollen unter anderem mehr digitalen Unterricht anbieten und Fahrsimulatoren einsetzen können. Außerdem berät das Kabinett über Vorschläge von Innenminister Dobrindt zur Stärkung des Zivil- und Bevölkerungsschutzes. In Berlin wird seit dem frühen Morgen ein Ebola-Patient behandelt. Der US-Amerikaner liegt auf einer Spezialabteilung der Charité. Ein medizinisches Team hatte ihn aus der Demokratischen Republik Kongo ausgeflogen. Dort hatte er sich bei seiner Arbeit als Arzt infiziert. Das Bundesgesundheitsministerium betont, dass weder für die Bevölkerung noch für Patienten der Charité Gefahr bestehe.
18: Die Sonderisolierstation der Charité sei die größte Einrichtung dieser Art in Deutschland und auf solche Fälle bestens vorbereitet, heißt es. Zweimal im Monat trainiere das Personal für solche Notfälle. Auf der Station könne die Klinik den Patienten vollständig isoliert behandeln. Und um die Bevölkerung und andere Patienten zu schützen, werde beispielsweise das Abwasser von der Station separat aufbereitet. Schutzanzüge würden durch ein spezialisiertes Unternehmen entsorgt. Fiona Reinhardt, Nachrichtenredaktion.
17: 2,5 Stunden Bewegung pro Woche. So lautet die Empfehlung der Weltgesundheitsorganisation für einen grundlegenden Gesundheitsschutz. Einer neuen Studie zufolge könnte aber deutlich mehr Bewegung nützlich sein, um das Herz-Kreislauf-System wirksamer vor Krankheiten zu schützen. Die Studie stammt aus China.
0: 2,5 Stunden Sport oder leichte Bewegung senken das Risiko für Herz-Kreislauf-Erkrankungen wie Herzinfarkt oder Schlaganfall demnach um 8-9%. Die Studienautoren empfehlen Erwachsenen aber rund 10 Stunden Bewegung pro Woche. Das verringert Gesundheitsrisiken wohl um rund ein Drittel. Spazierengehen oder Wandern reicht aber nicht. Man sollte sich schon sportlich betätigen und zumindest etwas aus der Puste kommen. Wer eine eher geringe Grundfitness hat, braucht für einen besseren Gesundheitsschutz mehr Bewegung als sportliche Menschen. Katrin Müller, Nachrichtenredaktion.
17: In Görlitz in Sachsen suchen Rettungskräfte seit dem frühen Morgen weiter nach Vermissten in den Trümmern eines eingestürzten Hauses. Bevor sie weitersuchen konnten, musste eine Wand abgestützt und das Gas in der Nachbarschaft abgestellt werden. Das Haus war Montagabend eingestürzt. 3 Menschen werden noch vermisst. Warum das Haus einstürzte, ist noch unklar.
19: Und jetzt für euch das Südwest-Update mit Christian Schmidt. Beschäftigte der Deutschen Telekom in Rheinland-Pfalz und im Saarland legen auch heute wieder ihre Arbeit nieder. Zum Warnstreik aufgerufen sind die Beschäftigten an den 8 Telekom-Standorten in Koblenz, Bad Kreuznach, Mainz, Kaiserslautern, Neustadt, Ludwigshafen, Trier und Saarbrücken. Pünktlich zu Pfingsten startet der Sommer auch im Südwesten den Turbo. Nach Schnee in den Hochlagen werden schon am Samstag bis zu 32 Grad erwartet. Auch in diesem Jahr sind die Campingplätze heiß begehrt. Der ADAC warnt zudem erneut vor vollen Straßen und auch an den Flughäfen wird es traditionell extrem voll.
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21: Auf der A1 Richtung Trier gibt es zwischen Schwaich und dem Dreieck Moseltal 1 Kilometer Stau. Auf der A6 Richtung Kaiserslautern staut es sich zwischen Mannheim-Sandhofen und Ludwigshafen-Nord auf 2 Kilometern. In der Gegenrichtung Richtung Mannheim steht ihr ebenfalls 2 Kilometer zwischen Frankenthal und Mannheim-Sandhofen. Wir wünschen euch eine gute Fahrt.
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21: Bei euch in Ramstein-Miesenbach sind es aktuell 15 Grad, genauso wie in Landstuhl. In Otterberg messen wir 16 Grad. In den nächsten Stunden ist es überwiegend bedeckt. Heute Nacht sinkt das Thermometer auf frische 10 Grad. Morgen wird es dann freundlich, mit Sonne und Wolken, bei bis zu 21 Grad.
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22: Wir freuen uns doch jetzt schon auf so ein richtig tolles Pfingstwochenende. Wundervoll sonnig und schön warm. Das können wir gut gebrauchen, ja. Tolle Aussichten. Also, lasst es euch gut gehen. Jetzt haben wir richtig rein. Egal, wo ihr gerade seid. Vielleicht im Auto, im Stau hoffentlich nicht. Nein, schön in der Firma am Muckeln. Ne? Jetzt toll. The Offspring und Self

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1: Boah, in dieser Woche 60 Seconds. Spezial unsere schönste Wissensrallye der Welt. Sowieso immer Riesenbock, die Raterei, ne? Gibt es richtig was Feines zu gewinnen? Ja. Das ist ein Hammer und zwar passend zu unserer Morning Rock Show Wurst, die gerade kreiert wird von den beiden Eggers und Engelhardt. Einen Duo-Grill, ja? Zwei Grills. Ein exklusives Koppe-Grill-Duo-Set im Wert von fast 900 Euro. Genau, einmal ein leistungsstarker Gasgrill und ein klassischer Holzkohlegrill. Dann könnt ihr immer hin und her seppen, wie euch das gerade so passt. Dazu natürlich irgendwie das Premium-Zubehörset mit allen Pipapo. Also wundervoll. Passend zum kommenden schönen Wetter. Holt euch diesen tollen Wahnsinn, ja. Zwei Grills, das Duo-Set. Gerne mitspielen. In einer Stunde ist das soweit. Wir spielen ja dreimal am Tag. 7, 12 und 17. Gerne jetzt schon mal anmelden auf unserer Gewinnspielhotline oder App natürlich. Genau, und mitraten macht ja eh Bock, ne? Ganz gemütlich mitspielen. Man wird ja auch nicht blöder. Hier zum Beispiel eine Frage von heute Morgen. Ja oder nein? Mazedonien ist EU-Mitglied. Wusstet ihr das? Nein. Das ist ein Beitrittskandidat. Themenfeld Politik. Also, gerne mitmachen. Meldet euch gerne jetzt schon und dann seid ihr vielleicht kurz nach 12 mit dabei. Ich freue mich voll.

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15: Auf der A1 Richtung Trier zwischen Schweich und dem Dreieck Moseltal gibt es 1 Kilometer Stau. Auf der A6 Richtung Kaiserslautern zwischen dem Viernheimer Dreieck und Ludwigshafen Nord steht ihr ebenfalls auf 1 Kilometer. Auf der A61 Richtung Koblenz zwischen dem Dreieck Bad Neuenahr und dem Dreieck Sinzig stockt der Verkehr auf 2 Kilometern. Gute Fahrt.
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15: In Eisenberg zeigt das Thermometer derzeit 16 Grad. Kaiserslautern meldet ebenfalls 16 Grad, während es in Waldmoor mit 14 Grad etwas kühler ist. In den nächsten Stunden ist es überwiegend bedeckt. Heute Nacht sinkt das Thermometer auf frische 10 Grad. Morgen wird es dann freundlich, mit Sonne und Wolken, bei bis zu 21 Grad.
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2: Ja, Eddie Vedder und seine Hammer Voice, ja. Diesen Song mögt ihr, ja, sonst würden wir ihn gar nicht spielen. Denn ihr entscheidet hier, was wir auflegen und was nicht. Genau. Nicht irgendein doofer Algorithmus oder wir sogar, ne? Also wir denken nicht so, oh, vielleicht könnte euch Pearl Jam gefallen, dann spielen wir es mal. Nein. Ihr entscheidet. Und zwar mit dem Songtest. Und deswegen freuen wir uns tierisch, wenn ihr den immer mal gelegentlich mitmacht. Könnt ihr schön in der Mittagspause zusammen mit den Kollegen vielleicht sogar machen. Da wird ja auch oft immer so diskutiert über guten Sound, ne? Rocksound ist ja auch Geschmackssache. Genau. Und nach Feierabend am Wochenende. Wir stellen immer neue kurze Songs rein, kurze Ausschnitte. Die hört ihr euch an und wertet. Ja? Was ihr gemeinschaftlich abwählt, kommt euch nicht ans empfindsame Rockerohr, fest versprochen, wo ihr sagt, geil, wirklich mega, ja, unbedingt spielen. Spielen wir natürlich, ja. Ihr entscheidet, ihr seid unsere Rock Buddies und rauskommt ein richtig echter Mix. Gleich zum Beispiel Billy Talent, die Jungs aus Kanada, die mögt ihr sehr. Ja, und jetzt Journey, a Wheel in the Sky. Vielen Dank fürs Mitmachen. Der Songtest immer wieder frisch und neu auf unserer App. Macht auch riesen Bock, ja. Dankeschön.
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3: Heute Born in the USA von Bruce Springsteen, geboren in den USA. Born in the USA. Der Titel stammt aus seinem gleichnamigen Album aus 1984. 15 Millionen Mal verkauft. Eins der erfolgreichsten Rockalben aller Zeiten. In Born in the USA kritisiert Springsteen den Vietnamkrieg und den späteren Umgang mit Kriegsveteranen. In meiner Heimatstadt bin ich dann in Schwierigkeiten geraten. Deshalb drückten sie mir eine Waffe in die Hand und schickten mich in ein fremdes Land, um den gelben Mann umzubringen. Als der Mann nach Jahren und gebrochen vom Vietnamkrieg nach Hause kommt, stößt er auf Ablehnung und Scham. Bewegend auch das Video zum Song. Zu sehen sind Vietnamsoldaten, Friedhöfe und Teile der Vereinigten Staaten von Amerika. Am Ende des Clips steht Bruce Springsteen vor der Flagge der USA. Ich hatte einen Bruder, der kämpfte in Khe Sanh gegen den Vietcong. Die Vietcong sind immer noch da, aber ihn gibt es nicht mehr. Immer wieder wurde und wird der Song für Wahlkampfzwecke oder kritische Kampagnen in den USA benutzt, um gegen gesellschaftliche Missstände hinzuweisen. Born in the USA.
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6: Ich bin Lea Matschulat. In der Berliner Charité wird seit dem frühen Morgen ein Ebola-Patient behandelt. Der US-Amerikaner hatte sich offenbar bei seiner Arbeit als Arzt in der Demokratischen Republik Kongo angesteckt.
7: Zum Gesundheitszustand des Patienten äußert sich die Charité nicht. Er werde untersucht und versorgt, heißt es. Das Krankenhaus hier in Berlin verfügt über eine spezialisierte Infrastruktur, um Patienten mit hochansteckenden Krankheiten zu behandeln. Die Sonderstation ist aber streng getrennt vom regulären Klinikbetrieb, sodass kein Kontakt zu anderen Patientinnen und Patienten möglich ist. Das Ebola-Virus wird nicht über die Atemwege übertragen, sondern durch Körperkontakt und Kontakt mit Körperflüssigkeiten. Aus Berlin, Thomas Thonfeld.
6: Den Führerschein zu machen soll günstiger werden. Das Bundeskabinett will dafür heute eine Reform auf den Weg bringen. Fahrschulen sollen unter anderem mehr digitalen Unterricht anbieten und Fahrsimulatoren einsetzen können. Außerdem berät das Kabinett über Vorschläge von Innenminister Dobrindt zur Stärkung des Zivil- und Bevölkerungsschutzes. In der EU gibt es eine Einigung auf die vollständige Umsetzung des umstrittenen Zolldeals mit den USA. Unter dem Eindruck der jüngsten Drohungen von US-Präsident Trump verständigten sich Vertreter der Regierungen und des Europäischen Parlaments darauf, Zölle auf US-Industriegüter abzuschaffen und US-Meeresfrüchten sowie Agrarprodukten einen besseren Marktzugang zu gewähren. An den Plänen gibt es auch Kritik.
8: Die Linken-Fraktion im Europaparlament beispielsweise findet, die EU habe aufgegeben und lasse sich in einen schlechten Handelsdeal mit den USA zwingen. Es fehle der politische Wille, sich gegen die Erpressung von Trump zu stellen. Deutsche Industrieverbände dagegen lobten die Einigung auf die vollständige Umsetzung des Zolldeals. Die EU stärke so ihre Verhandlungsposition gegenüber Washington. Die Einigung der Vertreter der Mitgliedstaaten und des Parlaments muss jetzt noch vom Ministerrat und dem Plenum des Parlaments bestätigt werden. Bis spätestens zum 4. Juli sollen die Regelungen dann in Kraft treten. Fiona Reinhardt, Nachrichtenredaktion.
6: 24 Stunden nach Start der neuen Elektroauto-Kaufprämie liegen bereits knapp 17.000 Anträge vor. Das teilte das Bundesumweltministerium mit. Förderfähig sind Kauf und Leasing, neuer E-Autos und bestimmter Plug-in-Hybride sowie Elektroautos mit sogenannten Reichweitenverlängerern. Das sind kleine Verbrennungsmotoren, die die Reichweite von E-Autos erhöhen.
9: Und jetzt für euch das Südwest-Update mit Christian Schmidt. Beschäftigte der Deutschen Telekom in Rheinland-Pfalz und im Saarland legen auch heute wieder ihre Arbeit nieder. Zum Warnstreik aufgerufen sind die Beschäftigten an den 8 Telekom-Standorten in Koblenz, Bad Kreuznach, Mainz, Kaiserslautern, Neustadt, Ludwigshafen, Trier und Saarbrücken. Pünktlich zu Pfingsten startet der Sommer auch im Südwesten den Turbo. Nach Schnee in den Hochlagen werden schon am Samstag bis zu 32 Grad erwartet. Auch in diesem Jahr sind die Campingplätze heiß begehrt. Der ADAC warnt zudem erneut vor vollen Straßen und auch an den Flughäfen wird es traditionell extrem voll.
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10: Auf der A1 Richtung Trier stockt es zwischen Schweich und dem Dreieck Moseltal auf 1 Kilometer. Auf der A6 Richtung Mannheim gibt es zwischen Ludwigshafen Nord und Mannheim-Sandhofen 2 Kilometer Stau. Gute Fahrt.
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10: Bei euch in Landstuhl sind es aktuell 16 Grad, in Weilerbach ebenfalls 16 und Waldmoor meldet 15 Grad. In den nächsten Stunden ist es überwiegend bedeckt. Heute Nacht sinkt das Thermometer auf frische 10 Grad. Morgen wird es dann freundlich mit Sonne und Wolken bei bis zu 21 Grad.
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11: Das Grillerchen wartet auf gleich 2 Grills. 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Ich bin gespannt, welches Wissensgebiet heute wir am Wickel haben. Zuhören macht ja auch Spaß, ne? Man wird nicht blöd davon, ja? Und ich freue mich auf euch. Gleich nach Queen, Don't Stop Me Now. Bitte klingelt durch auf unserer Gewinnspiel-Hotline.
2: Oh, okay.

0: Steven Tyler und seine Hammer-Voice.
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0: Ich begrüße jetzt ganz herzlich den Dankwart. Hallo, grüße dich.
3: Ja, hallo Annette. Hier ist Dankwart, genau.
0: Was für ein irrer Name, habe ich noch nie gehört. Toll, Dankwart.
3: Ja, soll ein altdeutscher Name sein, ja, aber cool. Kommt selten vor, genau.
0: Super. So, wie ist die Lage bei dir? Bist du schon gerüstet fürs Pfingstwochenende?
3: So mit Kleinigkeiten, ja. Ich komme gerade von einer Einkaufstour zurück, so ein paar Kleinigkeiten schon besorgt. Mhm. Das Wetter ist auch am Werden. Ich habe mich hier mitten im Hunsrück auf einer hohen Position positioniert, weil so ganz ist das ja nicht immer mit dem Empfang bei uns hier. Aber ich denke, das wird funktionieren und ich versuche zum Held zu werden, obwohl man weiß es ja nie. Es kommt aufs Themengebiet an.
0: Du machst da auf jeden Fall schon mal mit. Das ist heldenhaft genug. Live stellst du dich. Also... So ein Grill jetzt für Pfingsten, das wäre schon gut, ne?
3: Ja, nicht schlecht, genau.
0: Okay, super.
3: Genau.
0: Dann gucken wir mal, welches Wissensgebiet hättest du gern?
3: Ja, ich lasse mich einfach überraschen.
0: Gut, das finde ich eine super Einstellung. Sag bitte laut und deutlich Stopp, ich starte den Zufallsgenerator, ja? Geht los.
1: Stopp. Wissensgebiet Natur.
3: Oh, schön.
0: Naturborschi, Dankwart.
3: Na denn.
0: Wenn du was nicht weißt, sag einfach weiter. Ne? Wir sparen unglaublich Zeit. Ja oder nein? Es gibt Pilze im Wald, die sich über mehrere Kilometer unter der Erde ausbreiten können.
3: Ja.
0: Wie nennt man die Früchte der Rotbuche?
3: Eckhorn.
0: Ja. Welche fleischfressende Pflanze hat einen Planeten im Namen?
3: Weiter.
0: Venusfliegenfalle. Welcher Vogel ruft seinen eigenen Namen?
3: Kuckuck.
0: Wie viele Beine hat ein Skorpion?
3: 8.
0: Ja, welche Raubkatzen haben Pinselohren?
3: Luchse.
0: In welcher Skala wird die Stärke von Erdbeben gemessen?
3: Weiter.
0: Richterskala. Wahr oder falsch? Die Augen von Katzen reflektieren Licht.
3: Wahr.
0: Welches Tier baut Dämme aus Holz?
3: Biber.
0: Wie nennt man Jungvögel, die bereits flugfähig sind?
3: Flüge.
0: Ästlinge. Haben Kraken 3 Ohren oder 3 Herzen?
3: 3 Herzen.
0: Welcher Vogel kann rückwärts fliegen?
3: Weiter.
0: Kolibri. Mann, bist du gut, ey. Boah. Also, da hätte ich nicht mal die Hälfte von gewusst. Ich weiß nicht, ob es 12 Punkte waren. Ich frage mal die liebe Praktikantin, die Elina, wie viel waren das denn?
4: Das waren 8 Punkte.
0: 8, aber Hammer. Ja,
3: nicht
0: Marco.
3: Nicht schlecht, naja, denn. Marco. Das eine oder andere ärgere ich mich jetzt im Nachhinein, okay, aber das heißt so.
0: Du hast mitgemacht, du bist da voll durch, super. Ja, Marco hat 12 Punkte, geht damit, bleibt da in Führung. Dankwart, du machst einfach wieder mit. Da würde ich mich sehr freuen. Das war wirklich sehr schön, ja? Okay. Mach dir eine gute Zeit und schöne Pfingsten schon mal. Ja, alles Liebe.
3: Euch auch. Vielen Dank und weiter so mit eurem Programm.
0: Juhu, machen wir.
3: Danke.
0: Alles Liebe, 17 Uhr, die nächste Chance.
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0: Eggers und Engelhardt aus der Morning Rock Show sind gerade unterwegs in ihre Fleischerei. Jo, heute Morgen haben wir uns unterhalten über diesen verrückten Moment.
2: Unsere erste eigene Bratwurst. Hammer.
3: Großartig, kann es auch noch gar nicht glauben.
0: Ja, und da lernt ihr mal richtig das Fleischereihandwerk.
2: Da kommt ihr mal ins Arbeiten, würde mein Opa sagen.
3: So ist es. Nachdem wir ja schon jetzt auch Müllwerker waren,
2: stimmt,
3: das haben wir auch schon gelernt, also das konnten wir schon relativ gut.
2: Und gab es auch so einen Handwerksberuf, Annette, wo du vielleicht mal gesagt hast, das wäre was für mich?
0: Ja, würde ich auch heute gerne noch machen.
2: Ach, aber darf ich vorher raten?
0: Ja.
2: Also ich würde dich ja entweder im Schmuckhandwerk sehen. Oder,
3: geil,
2: warum auch immer, ich sehe dich und denke sofort, du wärst eine tolle Zimmerfrau. Also,
0: ich würde gerne einen Zimmermann heiraten, das stimmt.
2: Weil du bist halt groß, an dir würde diese

0: Kluft super aus und ich sehe diese schwarzen Korthosen, ja, mit dem Schlag und so, so ein Hut.
1: Ist dir mal aufgefallen, wenn die alles heiraten will? Wie oft sie schon gesagt hat, ich hätte gern so einen geheiratet und den hätte ich gern, den hätte ich gern geheiratet, den fände ich super, wenn ich den heiraten würde.
2: Lenny Kravitz noch.
1: Ja, genau. Okay. Ja,
0: aber sag mal.
2: Floristin wäre ich gern geworden.
0: Oh.
2: Und ich habe auch schon mal ein Praktikum gemacht, als ich schon Radiomoderatorin war. Das habe ich mal geschenkt bekommen.
0: Aha.
2: Ja, zum Geburtstag. Und süß, weil ich immer gesagt habe, oh, ich möchte in meinem Lieblingsblumenladen, da würde ich gerne mal ein paar Tage arbeiten, dass ich noch schöner Sträuße binden kann.
0: Ja.
2: Und so. Und dann habe ich das geschenkt bekommen.
0: Und hat es geklappt? Hat es Spaß gemacht?
2: Ja, es war wundervoll.
0: Ja, ja, also du warst nicht so desillusioniert, weil das passiert ja auch ab und
2: an.
0: Also denkst so, boah, jetzt ey, meine Hände sehen aus, ich reiß mir die ganze Zeit an den Dornen alles auf.
2: Nee.
0: Dann ist das hier zwischendurch, stehst du eine Stunde nur rum oder irgendwie sowas gar
2: nicht.
0: Nein.
2: Das sind Blumenladen, die haben so eine riesen Holzwerkbank auch, ja, wo dann überall so da eine Blume, hier ein Grün rumliegt und ich konnte halt so selber kreativ so bunte Sträuße binden. Na, es war schon geil. Also es hat mir echt gefallen.
0: Wäre gar nichts für mich. Ja. Ich kann nämlich Blumen auch überhaupt nicht binden.
2: Aber
0: das sieht immer aus wie Kraus und Rüben.
2: Wir drei bleiben lieber beim dumm rumlabern.
0: Ah,
2: ne?
0: Ich denke auch.
1: Also ich wäre auch gern Zimmermann geworden, also
2: ja,
1: weil ich gerne auf die Walz,
0: weil du die Klamotten gern trägst.
1: Weil ich,
0: ja,
1: nee, ich wäre gern auf die Walz gegangen,
2: ja,
1: aber
2: stimmt.
1: Ansonsten, wie gesagt, mit so irgendwas abmessen und rechnen, forget it.
2: Du bist so Freestyler, ne?
0: Ja. Vor allen Dingen was bauen am Ende, man muss ja irgendwas bauen.
1: Das wird irgendwas Schiefes und Krummes und dann, ja, sage ich ja, das ist Kunst.
2: Ihr baut jetzt mal eine anständige Wurst.
0: Ja.
2: So.
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1: Und das war heute Morgen los.
2: Die Wurst steht.
3: Das hört sich ganz komisch an, muss ich ganz ehrlich sagen.
2: Mensch. Ihr habt entschieden, was in die erste offizielle Morning Rock Show Bratwurst reinkommt.
3: Da wurde sich ja vor allem für eine grobe Wurst entschieden.
2: Passt zu einem Rocksender.
3: Dann haben viele auch gesagt, Knoblauch muss sein.
2: Keine Widerrede von uns, schmeckt immer.
3: Und dann gab es noch eine weitere Zutat, wo ihr gesagt habt, das sind Eggers und der Engelhardt, da ist doch klar, was da rein muss.
4: Das ist doch Bier.
2: Ja, wir werden das probieren. Eine grobe Bratwurst mit Bier und Knoblauch.
3: Eure Lieblings-Sommerbratwurst wird die Morning Rock Show Wurst mit Bier und Knoblauch. Heute wird sie gemacht. Gleich nach der Show gehen wir los. Ich bin schon richtig gespannt. Ja. Ich hoffe, wir kriegen so diese Haarnetze auf.
2: Das wird super.
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7: Ich bin Lea Matschulat. Ein Ehepaar soll an deutschen Hochschulen und Forschungseinrichtungen für China spioniert haben. Die Bundesanwaltschaft ließ die beiden in München festnehmen. Den Angaben zufolge wollten sie an wissenschaftliche Informationen über militärisch nutzbare Hochtechnologie gelangen, etwa aus der Luftfahrttechnik. Die Verdächtigen sind Deutsche. Gleichzeitig mit den Festnahmen fanden Maßnahmen in Baden-Württemberg, Bayern, Berlin, Brandenburg, Niedersachsen und Nordrhein-Westfalen statt. Einen Führerschein zu machen soll für Fahrschülerinnen und Fahrschüler günstiger und flexibler werden. Darauf zielen Gesetzespläne von Verkehrsminister Schnieder, die das Bundeskabinett heute auf den Weg gebracht hat. Viele Fahrlehrer sehen die Pläne kritisch.
8: Weniger Bürokratie, digitaler Unterricht und ein vereinfachtes Bewertungssystem in der Theorieprüfung. Das klingt erstmal gut. Viele Fahrlehrer sorgen sich allerdings um die Sicherheit auf den Straßen. Laut der Bundesvereinigung der Fahrlehrerverbände kritisieren sie zum Beispiel die geplante Verringerung der Sonderfahrten. Die hätten nämlich in den letzten Jahrzehnten wesentlich dazu beigetragen, dass es weniger jugendliche Verkehrsunfallopfer gibt. Der Verband lehnt außerdem den reinen Online-Unterricht ab und spricht sich gegen die Kürzung der Fragenkataloge aus. Fiona Reinhardt, Nachrichtenredaktion.
7: In der Berliner Charité wird seit dem frühen Morgen ein Ebola-Patient behandelt. Die Ärztinnen, Ärzte und Pflegekräfte kümmerten sich jetzt um die medizinische Diagnostik und Versorgung, teilten Charité und Bundesgesundheitsministerium gemeinsam mit. Wie es dem US-Amerikaner geht, wolle man zum jetzigen Zeitpunkt nicht sagen. Der Patient liegt auf einer besonders geschützten Sonderisolierstation. Er hatte sich offenbar bei seiner Arbeit als Arzt in der Demokratischen Republik Kongo angesteckt. 2,5 Stunden Bewegung pro Woche, so lautet die Empfehlung der Weltgesundheitsorganisation für einen grundlegenden Gesundheitsschutz. Einer neuen Studie aus China zufolge könnte aber deutlich mehr Bewegung nützlich sein, um das Herz-Kreislauf-System wirksamer vor Krankheiten zu schützen.
9: Die Studienautoren empfehlen Erwachsenen aber rund 10 Stunden Bewegung pro Woche. Das verringert Gesundheitsrisiken wohl um rund ein Drittel. Spazieren gehen oder wandern reicht aber nicht. Man sollte sich schon sportlich betätigen und zumindest etwas aus der Puste kommen. Katrin Müller, Nachrichtenredaktion.
7: Wer eine geringe Grundfitness hat, braucht mehr Bewegung als sportliche Menschen.
10: Und jetzt für euch das Südwest-Update mit Christian Schmidt. Beschäftigte der Deutschen Telekom in Rheinland-Pfalz und im Saarland legen auch heute wieder ihre Arbeit nieder. Zum Warnstreik aufgerufen sind die Beschäftigten an den 8 Telekom-Standorten in Koblenz, Bad Kreuznach, Mainz, Kaiserslautern, Neustadt, Ludwigshafen, Trier und Saarbrücken. Pünktlich zu Pfingsten startet der Sommer auch im Südwesten den Turbo. Nach Schnee in den Hochlagen werden schon am Samstag bis zu 32 Grad erwartet. Auch in diesem Jahr sind die Campingplätze heiß begehrt. Der ADAC warnt zudem erneut vor vollen Straßen und auch an den Flughäfen wird es traditionell extrem voll.
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11: Auf der A643 Richtung Wiesbaden. Zwischen Mainz-Gonsenheim und Wiesbaden-Eppelallee stockt der Verkehr auf 2 Kilometern. Gute Fahrt.
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11: In Otterberg zeigt das Thermometer 16 Grad. Waldmoor meldet 15 Grad. Auch in Landstuhl haben wir 16 Grad. In den nächsten Stunden ist es überwiegend bedeckt. Heute Nacht sinkt das Thermometer auf frische 10 Grad. Morgen wird es dann freundlich mit Sonne und Wolken bei bis zu 21 Grad.
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12: Juhu, lasst es euch gut gehen. Ach, freut euch auf Pfingsten. Das Wetter wird fantastisch. Ich finde, das haben wir auch langsam verdient. What's my age again? Großartig.

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1: Tja, heute Morgen um 10.40 Uhr bei mir in der Sendung. Ich wähle eine Telefonnummer. Ja, hallo Martin.
2: Ach, moin.
1: Ja, weißt du, wer hier spricht?
2: Annette.
1: Annette.
2: Am Lachen.
1: Ja,
2: am Lachen.
1: Das bin ich tatsächlich. Du hast dich auf unserer App angemeldet, ja? Weil du super, super gerne im super heißen Liqui-Moly-Konzert-Sommer gewinnen möchtest.
2: Na klar.
1: In dieser Woche gibt es ja Tickets. Für wen?
2: Für wen denn?
1: Am 2. Juni in Hannover, präsentiert von uns. Du bist dabei, herzlichen Glückwunsch.
2: Ich ja. Oh, das ist ja toll. Wahnsinn, ja, danke. Einfach angemeldet, ne?
1: Ja,
2: einfach
1: zack,
2: angemeldet.
1: Da zack, ist es passiert.
2: Und einfach komm, egal. Und dann. Boom, bin
1: sag
2: dabei.
1: Ich ja auch mega. Immer, Mensch, meldet euch an, das ist völlig stressfrei und hofft auf euer Glück. Und zack, ja, das ist schon passiert. Fall. Du bist echt großer Iron Maiden-Fan, ja?
2: Ja, das bin ich. Mhm. Ich wurde vor circa 20 Jahren von meiner Frau sozialisiert, von anderer Musik.
1: Ja.
2: Und dann bin ich kleben geblieben und auf Maiden gekommen. Und seitdem ist Maiden für mich so ja. Vieles. Also
1: ach,
2: die
1: toll.
2: Kinder sind auch, 3 Kinder, 9, 11 und 16, die hören das auch. Also
1: ja,
2: die sind auch mit bei.
1: Wen nimmst du jetzt mit? Deine Frau wahrscheinlich, ne?
2: Ja, das ist das große Roulette, ich denke mal meine Frau.
1: Oh, oh Gott, ja, da ist ja bei euch sonst was los. Was ist das Geile an der Musik von euren Maiden? Was fasziniert dich so? Was macht es so außergewöhnlich für dich?
2: Bestimmte Lieder, da kommen mir dann auch schon so manchmal die Tränen, so, weil es irgendwie so emotional ist und irgendwie so die Geschichten, die dahinter stecken. Also es ist schon, und die Melodien, das passt irgendwie. Und das ist irgendwie dieses Rohe von Maiden, dieses trotzdem melodisch. Und das toll, einfach toll.
1: Das Echte und das berührt trotzdem. Ne? So das Rockerherz.
2: Ja,
1: ne? Ach, wundervoll. Es wird bestimmt ein geiles Wetter, ja, ein geiler Sommertag.
2: Ja,
1: herzlichen Glückwunsch. Ach Mensch, dein Tag,
2: mega.
1: Der ist ja heute gut gestartet. Ne?
2: Ja, der ist super.
1: Musst du jetzt weiterfahren? Ich habe dich im Auto irgendwie erwischt. Ne? Wo bist
2: ja,
1: du gerade?
2: Ich stehe jetzt an der Haltestelle.
1: Sehr gut, sehr gut.
2: An der Raststätte.
1: Okay, dann von Herzen alles
2: Dankeschön.
1: Liebe. Ciao, ciao, Martin
2: ciao,
1: aus Barum. Tschö. Ihr habt gehört, wie einfach das alles ist. Meldet euch auch an. In dieser Woche ein Maiden, 2. Juni Hannover. Einfach auf der App anmelden und gewinnen. Tschack, tschack.
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2: Und jetzt für euch die drei größten Rocksongs aus dem Jahr 1995.
1: Platz 3.
2: Da starten wir direkt mal mit einem der größten Hits von No Doubt, Just a Girl.
1: Platz 2.
2: Weiter geht's mit den Smashing Pumpkins und 1979. Eine Art Liebesbrief an die Jugend von Sänger Billy Corgan.

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4: Auf der A61 Richtung Koblenz gibt es zwischen dem Dreieck Bad 9a und dem Dreieck Sinzig 2 Kilometer Stau. Ebenfalls staut es sich auf der A65 Richtung Landau zwischen Kandel-Mitte und Kandel-Nord auf 1 Kilometer. Auf der A643 Richtung Wiesbaden stockt der Verkehr zwischen dem Dreieck Mainz und Mainz-Gonsenheim auf 1 Kilometer. Gute Fahrt.
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4: In Landstuhl haben wir aktuell 16 Grad. Genauso in Waldmoor und auch in Ramstein-Miesenbach. In den nächsten Stunden ist es überwiegend bedeckt. Heute Nacht sinkt das Thermometer auf frische 10 Grad. Morgen wird es dann freundlich mit Sonne und Wolken bei bis zu 21 Grad.
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0: lustig.
1: Ich bin doch da.
0: Gott sei Dank.
1: Du bist noch richtig auf Volldampf. Wann war das? 10:45, 20:11 bei dir in der Show? Ich sage nur, der super heiße Konzertsommer.
0: Wow, das war so toll. Der Martin hat sich so gefreut. Ich habe ihn gerade im Auto erwischt. Einmeldentickets. Der ist so der Fan. Echt, der war so selig. Wow.
1: Sensationell. Mhm. Und ich habe das Gefühl, ich könnte in der Woche doch auch noch Tickets raussuchen,
0: ganz
1: oder?
0: Ganz sicher.
1: Das kann jederzeit passieren.
0: Ja.
1: Also,
0: meldet euch an
1: auf der App. Anmelden, das ist ganz wichtig. Ja. Und dann rufe ich vielleicht an.
0: Cover oder Original?
1: Cover schlägt Original oder Original schlägt die Coverversion. Die geht's heute um Joe Cocker. Trauriger Tag heute, sein Todestag. Die singende Windmühle. With a little help from my friends. Das Cover natürlich und das Original kennen wir auch alle. Die Beatles aus dem Sgt. Pepper's Album 1967. Ringo Starr, damals der Gesang. So, ich bin ja Beatles-Fan, das ist natürlich jetzt so eine Sache. Ich bin da nicht unparteiisch, muss ich ganz ehrlich sagen. Aber vielleicht sind es unsere Hörer draußen. Für mich ist das Urteil klar. Ich sag's aber trotzdem noch nicht. 0171 731 60. Man braucht einen Hinterausgang. Mhm. Man braucht einen Hinterausgang auch im Leben.
0: Ich würde dann sagen, du spielst beide.
1: Keine schlechte Lösung.
0: Das eigentlich. Ist die beste Lösung.
1: Die Doppelportion bietet sozusagen.
0: Ja, sehr gut.
1: Ich bin gespannt. Ab 14 Uhr geht's los. Bis gleich.
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4: Es gibt ja wirklich etliche Songs, die nach ganz beliebten Orten oder bestimmten Sehenswürdigkeiten benannt sind. Aber nicht nur bei den Songs, auch bei manchen Bandnamen ist das der Fall. So zum Beispiel auch bei Linkin Park damals. Der kommt nämlich vom Lincoln Park, also einem Park in Santa Monica in Los Angeles. Doch die Webdomain für den Namen, die war leider schon weg. Also wurde aus dem C dann ein K und das L in Lincoln, das wurde einfach komplett gestrichen. Praktisch gedacht und doch irgendwie so ein bisschen modern. Ursprünglich wollte sich die Band übrigens auch mal Hybrid Theory nennen. So hieß dann aber einfach das erste Album.
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13: Ich bin Doc Zeitler. Ein Ehepaar soll an deutschen Hochschulen und Forschungseinrichtungen für China spioniert haben. Die Bundesanwaltschaft ließ die beiden in München festnehmen. Den Angaben zufolge wollten sie an wissenschaftliche Informationen über militärisch nutzbare Hochtechnologie gelangen, etwa aus der Luftfahrttechnik. Die Verdächtigen sind Deutsche. Gleichzeitig mit den Festnahmen fanden Maßnahmen in mehreren Bundesländern statt. Einen Führerschein zu machen soll für Fahrschülerinnen und Fahrschüler günstiger und flexibler werden. Darauf zielen Gesetzespläne von Verkehrsminister Schnieder ab, die das Bundeskabinett heute auf den Weg gebracht hat. Doch wie schnell werden Führerscheine jetzt günstiger? Dazu sagte Schnieder.
14: Die geplante Reform wird nicht sofort, sondern in einem Prozess Auswirkungen auf die Preise haben. Wir schaffen Möglichkeiten. Was der Führerschein am Ende kostet, wird der Markt regeln.
13: Die Fahrausbildung soll einfacher werden, indem zum Beispiel der Theorieunterricht auch online stattfinden kann. Für die Anzahl sogenannter Sonderfahrten soll es keine genauen Vorgaben mehr geben und der Fragebogen für die Theorieprüfung soll kleiner werden. Russland und China haben sich in einer Erklärung zum Gipfeltreffen ihrer Staatschefs Putin und Xi für eine dauerhafte Lösung in Moskaus Angriffskrieg gegen die Ukraine ausgesprochen. In der Erklärung äußerten sie sich auch zum Iran-Krieg.
15: In Peking wurde vor allem eins deutlich, China und Russland stehen weiter eng zusammen. Xi Jinping und Putin sprachen von Freundschaft, sie sprachen auch von strategischer Zusammenarbeit und von einer Weltordnung mit mehreren Machtzentren. Bei der Ukraine blieb die gemeinsame Erklärung dagegen vage. Ein klarer Appell an Russland, den Krieg zu beenden, fehlte. Auch zum Krieg im Iran äußerten sich beide Seiten. Xi warnte vor Folgen für Energieversorgung, Lieferketten und den Welthandel. Putin stellte Russland wiederum als verlässlichen Rohstofflieferanten für China dar. Aus Shenzhen, Jörn Petring.
16: 24 Stunden nach Start der neuen Elektroautokaufprämie liegen bereits knapp 17.000 Anträge vor. Das teilte das Bundesumweltministerium mit. Förderfähig sind Kauf und Leasing neuer E-Autos und bestimmter Plug-in-Hybride sowie Elektroautos mit sogenannten Reichweitenverlängerern. Das sind kleine Verbrennungsmotoren, die die Reichweite von Elektroautos erhöhen. Die Förderung für ein neues E-Auto hängt an bestimmten Einkommensgrenzen.
17: Und jetzt für euch das Südwest-Update mit Christian Schmidt. Beschäftigte der Deutschen Telekom in Rheinland-Pfalz und im Saarland legen auch heute wieder ihre Arbeit nieder. Zum Warnstreik aufgerufen sind die Beschäftigten an den 8 Telekom-Standorten in Koblenz, Bad Kreuznach, Mainz, Kaiserslautern, Neustadt, Ludwigshafen, Trier und Saarbrücken. Pünktlich zu Pfingsten startet der Sommer auch im Südwesten den Turbo. Nach Schnee in den Hochlagen werden schon am Samstag bis zu 32 Grad erwartet. Auch in diesem Jahr sind die Campingplätze heiß begehrt. Der ADAC warnt zudem erneut vor vollen Straßen und auch an den Flughäfen wird es traditionell extrem voll.
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18: Auf der A6 Richtung Heilbronn stockt es zwischen Ludwigshafen Nord und dem Vierenheimer Dreieck auf 3 Kilometern. Auf der A61 Richtung Koblenz gibt es zwischen dem Dreieck Bad Neuenahr und dem Dreieck Sinzig 4 Kilometer stockenden Verkehr. Auf der A65 Richtung Landau steht ihr zwischen Kandelmitte und Kandelnord 1 Kilometer. Gute Fahrt!
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18: In Landstuhl haben wir aktuell 16 Grad. Genauso warm ist es in Weilerbach. Und auch Otterberg meldet 16 Grad. In den nächsten Stunden ist es überwiegend bedeckt. Heute Nacht sinkt das Thermometer auf frische 10 Grad. Morgen wird es dann freundlich mit Sonne und Wolken bei bis zu 21 Grad.
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19: Ja, schön, dass ihr mit dabei seid und ich freue mich. Klar freue ich mich an Beatles-Fan. Geht's gleich in eine Runde. Cover schlägt Original oder Original schlägt die Coverversion und da geht's um diese.

0: 1412, das waren die Ärzte und Rockbar und das hier Pearl Jam mit Alive.
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0: Pearl Jam in der Oli Perrault Show, 14.16 Uhr, ganz genau. Schön, dass ihr mit dabei seid. Und jetzt wird's ernst. Wer macht das Rennen?
1: Das ist hier die Frage.
0: Für unser Original gehen wir heute ins Jahr 1967. Die Beatles veröffentlichten damals ihr Studioalbum Sgt. Pepper's Lonely Hearts Club Band. Für Experten das größte Album aller Zeiten. Ich finde, zu Recht. Teil des Albums ist das von Ringo Starr gesungene With a Little Help from My Friends, eine Hommage an Freundschaft. Die Nummer erreichte 1968 Platz 1 der Singlecharts und wurde unlängst in die Grammy Hall of Fame aufgenommen. Jetzt zur Coverversion. Und die kommt natürlich, muss man schon fast sagen, von Joe Cocker. Er performte die Nummer das erste Mal beim Woodstock Festival 1969. Berühmt geworden ist er natürlich durch seinen Urschrei. Joe Cocker with a little help from my friends. Joe Cocker will nicht das Potenzial, die Beatles vom Thron zu stürzen. Dickes Fragezeichen. Mal gucken, was sich tut bei WhatsApp 0171 731 6046. Hallo.
2: Hier ist der Martin mal wieder.
0: Moin Martin.
2: Ich hätte aber trotzdem gerne Joe Cocker.
0: Ja.
2: Finde ich irgendwie sehr, sehr geil, die Version. Die ist so... Ah, du kannst es nicht in Worte fassen. Man muss es gehört haben. Es ist einfach geil. Ciao.
0: Ciao. Also mein Lieber, du hast es so schön formuliert. Ich bin bekennender Beatles-Fan, keine Frage. Aber diese Nummer hier von Joe Cocker, With a Little Help from My Friends, meine Fresse. Also da muss man wirklich sagen, Ringo Starr sei nicht böse, aber du bist raus. Cover schlägt das Original. Übrigens ist das auch eine 8-Minuten-Version. Hier ist Joe Cocker mit seiner Version von With a Little Help from My Friends. Cover schlägt Original.

0: größten Momente Woodstock 69.
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0: Ich denke, einer der größten Momente des Rock'n'Rolls überhaupt.
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0: now. Joe Cocker with a little help from my friends. Cover schlägt das Original. Morgen eine neue Runde, ich freue mich schon. 14.23 Uhr haben wir es, hallo.
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7: Auf der A65 Richtung Landau gibt es zwischen Kandel Süd und Kandel Nord 1 Kilometer Stau. Ihr verliert dort mindestens 6 Minuten. Auf der A643 Richtung Mainz steht ihr zwischen dem Schiersteiner Kreuz und Mainz-Mombach auf 1 Kilometer. Dort kostet euch das mindestens 4 Minuten. Gute Fahrt.
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7: In Eisenberg sind es aktuell 17 Grad. Genauso viel zeigt das Thermometer in Kusel. Und auch in Rockenhausen messen wir 17 Grad. In den nächsten Stunden ist es überwiegend bedeckt. Heute Nacht sinkt das Thermometer auf frische 10 Grad. Morgen wird es dann freundlich mit Sonne und Wolken bei bis zu 21 Grad.
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0: ist die Olli Peral Show am Mittwoch.
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4: Man muss jetzt als Rockstar nicht unbedingt der größte Tierschützer sein, aber bei einem Konzert in der Menge ein Huhn schlachten zu lassen, das kommt auch bei der Allgemeinheit nicht besonders gut an. Egal ob Absicht oder nicht, bei einem Konzert in Toronto im Jahr 1969 haben Alice Cooper eine Henne ins Publikum geworfen. Ganz schlechte Idee. Die Zuschauer rissen das Tier nämlich auseinander. Die Presse machte raus, die Band habe die Henne selbst getötet. Gut, was lernen wir daraus? Das Haustier dann doch lieber zu Hause lassen, wenn man einen Auftritt hat.
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16: Ich bin Dirk Zeitler.
3: Die Bundesanwaltschaft hat in München zwei mutmaßliche chinesische Spione festnehmen lassen. Das Ehepaar mit deutscher Staatsangehörigkeit soll für einen chinesischen Geheimdienst Kontakt zu Wissenschaftlern an deutschen Hochschulen aufgenommen haben. In mehreren Bundesländern fanden Maßnahmen statt, wie die Karlsruher Behörde mitteilte.
8: Sie gaben sich als Dolmetscher aus oder als Mitarbeiter von Autofirmen und machten sich so an die Wissenschaftler ran. Vor allem Lehrstuhlinhaber für die Bereiche Luft- und Raumfahrttechnik, Informatik oder künstliche Intelligenz. Einige der Opfer lockten sie nach China, angeblich um Vorträge vor Experten zu halten. Tatsächlich gehörten die angeblich zivilen Experten aber dann zu staatlichen chinesischen Rüstungsunternehmen. Und die nahmen die Infos über militärisch nutzbare Hochtechnologie, wie es heißt, natürlich gerne auf. Thomas Thonfeld, Nachrichtenredaktion.
3: Ein Führerschein zu machen soll für Fahrschülerinnen und Fahrschüler günstiger und flexibler werden. Darauf zielen Gesetzespläne von Verkehrsminister Schnieder, die das Bundeskabinett heute auf den Weg gebracht hat. Doch wie schnell werden die Führerscheine jetzt günstiger? Dazu sagte Schnieder.
16: Die geplante Reform wird nicht sofort, sondern in einem Prozess Auswirkungen auf die Preise haben. Wir schaffen Möglichkeiten. Was der Führerschein am Ende kostet, wird der Markt regeln.
3: Die Fahrausbildung soll einfacher werden, indem zum Beispiel der Theorieunterricht auch online stattfinden kann. Für die Anzahl sogenannter Sonderfahrten soll es keine genauen Vorgaben mehr geben und der Fragebogen für die Theorieprüfung soll kleiner werden, so Schnieder in einem Statement. Mit dem Ölpreisschub im Zuge des Irankriegs hat die Inflation in der Eurozone weiter deutlich zugelegt. Im April stiegen die Verbraucherpreise im Jahresvergleich um 3%, wie das Statistikamt Eurostat nach einer zweiten Schätzung mitteilte. Damit wurde eine erste Schätzung, wie von Volkswirten erwartet, bestätigt. Im März hatte die Inflationsrate in den Ländern mit der Euro-Währung bei 2,6% gelegen. Der tschechische Trainer Peter Vlachovský ist wegen missbräuchlichem Verhaltens lebenslang von der Europäischen Fußballunion gesperrt worden. Die Kontroll- und Ethikkommission der UEFA forderte zudem den Weltverband FIFA auf, die Sperre weltweit auszusprechen. Zudem soll Vlachovský die Trainerlizenz entzogen werden. Der Trainer soll Spielerinnen 4 Jahre lang heimlich unter der Dusche und in Umkleideräumen gefilmt haben.
17: Und jetzt für euch das Südwest-Update mit Christian Schmidt. Beschäftigte der Deutschen Telekom in Rheinland-Pfalz und im Saarland legen auch heute wieder ihre Arbeit nieder. Zum Warnstreik aufgerufen sind die Beschäftigten an den 8 Telekom-Standorten in Koblenz, Bad Kreuznach, Mainz, Kaiserslautern, Neustadt, Ludwigshafen, Trier und Saarbrücken. Pünktlich zu Pfingsten startet der Sommer auch im Südwesten den Turbo. Nach Schnee in den Hochlagen werden schon am Samstag bis zu 32 Grad erwartet. Auch in diesem Jahr sind die Campingplätze heiß begehrt. Der ADAC warnt zudem erneut vor vollen Straßen und auch an den Flughäfen wird es traditionell extrem voll.
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18: Auf der A65 Richtung Landau gibt es zwischen Kandel Süd und Kandel Nord 2 Kilometer Stau. Rechnet mit etwa 6 Minuten Verzögerung. Auf der A60 Richtung Mainz stockt der Verkehr zwischen Hechtsheim Ost und dem Kreuz Mainz Süd. Ihr verliert dort mindestens 2 Minuten. Auf der A48 Richtung Koblenz liegen zwischen Mayen und Polch Reifenteile auf der Fahrbahn. Fahrt dort bitte vorsichtig. Habt eine gute und sichere Fahrt.
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18: In Rockenhausen zeigt das Thermometer 18 Grad. Auch in Weilerbach haben wir 18 Grad. Und in Rammstein-Miesenbach messen wir ebenfalls 18 Grad. In den nächsten Stunden ist es überwiegend bedeckt. Heute Nacht sinkt das Thermometer auf frische 10 Grad. Morgen wird es dann freundlich mit Sonne und Wolken bei bis zu 21 Grad.
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19: Hier ist einer der ganz, ganz Großen, Gary Moore. Heavy Metal und Blues, seine beiden Mega-Genres. Und hier sind wir mit Friday on.

0: Sache mit den Überfliegern. Wer hoch hinaus will, ihr wisst schon. Tom Petty. Learning to fly. Ganz genau, Viertel nach drei. Hier ist die Olli Peral Show, Ausgabe Mittwoch, 20. Mai. Und wer bist du denn?
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0: Ja, meine kleine Frage unter Experten. Welchen Bands wurde Satanismus vorgeworfen? Slayer, ja, richtig. Da hinten eine Wortmeldung. AC/DC, richtig, ja. Und vor allem aber Iron Maiden. Und zwar mit ihrem Album The Number of the Beast. 1982 hatten sie damit ja ihren Durchbruch. Und da war diese Satanismus-Panikgeschichte vielleicht sogar ganz hilfreich. Was die Verkaufszahlen angeht, weiß man heute nicht, aber... Könnt ihr mir schon vorstellen, nach dem Motto, jede Aufmerksamkeit ist gute Aufmerksamkeit. Ja, aber warum gerade das Album, das ja diese Woche uns Album der Woche ist? Ja, ein Hinweis ist das namensgebende Lied eben The Number of the Beast, benannt nach der Teufelsnummer 666. Steve Harris bekam die Idee dafür, nämlich nach einem Horrorfilm und einem richtig fiesen Albtraum. Ein Lied beschreibt er deswegen... Ein Fiebertraum mit einem Teufel und Katastrophe, so eine Art Traum, wo man nach dem Aufwachen noch richtig verwirrt und verängstigt ist. Das ist mal die Basis für das Album der Woche. Das Musikvideo hat dieses Gefühl ganz gut umgesetzt und wirklich ikonische Monsterbringer gehabt. Zusammen mit der Teufelsmarionette auf dem Cover ist das fast dann halt übergeschwappt. Es war ein bisschen zu viel des Guten. Konservative Christen haben dann die Platten zerschlagen und verbrannt von Iron Maiden. Naja, dadurch Iron Maiden im Grunde genommen weltweit noch berühmter gemacht. Wahnsinnsgeschichte für eine der beliebtesten Iron Maiden Songs und einer der besten Metal Songs aller Zeiten. Jetzt gehen wir ganz tief rein ins Album und hören diese Nummer hier in ganzer Länge. Invaders, 3,5 Minuten Iron Maiden aus dem Album der Woche The Number

nächste Abteilung, da fliegt mir doch das Blech weg. Iron Maiden mit Invaders aus dem Album der Woche The Number of the Beast. Ganz genau 20 nach 3.

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0: Wesen, auf die es dann manchmal doch ganz schön ankommt. Der Geist eines Vertrages zum Beispiel, bei dem es nicht allein auf Text und bloße Worte ankommt, sondern dass die Vertragspartner etwas wirklich verlässlich regeln wollen. Oder der Geist eines Ortes, der euren Lieblingsplatz so besonders macht. Der Teamgeist zum Beispiel, der dafür sorgt, dass ein Team hoffnungslos hinten die Partie noch dreht. Was haltet ihr von Geistern? Geistern wie dem Heiligen Geist, den Christinnen und Christen weltweit jetzt Pfingstsonntag feiern. Die Geistkraft Gottes, die wie der Wind die Blätter aufwirbelt, den engsten Freundeskreis Jesu laut Bibel befeuert und begeistert und ordentlich was bewegt, sodass bis heute die größte aller Weltreligionen draus geworden ist. Lauter Beispiele, die zeigen, dass auch in unserer Hightech- und verkopften Welt Dinge eine Rolle spielen zwischen Himmel und Erde und auf der Erde, die nicht zu fassen sind, nicht zu messen, nicht zu fotografieren und die doch da sind und wirken. Oder was glaubt ihr?
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2: Auf der A643 Richtung Wiesbaden gibt es zwischen dem Dreieck Mainz und Wiesbaden-Dotzheim 5 Kilometer Stau nach einem Unfall. In der Gegenrichtung Richtung Mainz steht ihr zwischen dem Schiersteiner Kreuz und Mainz-Mombach auf 1 Kilometer. Auf der A63 Richtung Mainz liegen zwischen Freimersheim und Erbes-Büdesheim Reifenteile auf der Fahrbahn. Gute Fahrt.
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2: In Eisenberg sind es aktuell 19 Grad, in Kirchheim-Bolanden ebenfalls. Weilerbach meldet 18 Grad. In den nächsten Stunden ist es überwiegend bedeckt. Heute Nacht sinkt das Thermometer auf frische 10 Grad. Morgen wird es dann freundlich mit Sonne und Wolken bei bis zu 21 Grad.
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Rapid Eye Movement, REM kurz, mit The End of the World as We Know. Jetzt gleich die Rock and Pop News. Gibt's täglich bei mir in der Show, so immer gegen 20 Uhr 4. Thema gleich unter anderem Phil Collins, aber auch die Toten Hosen sind mit dabei bei den Rock and Pop News. Nach Disturbed und Land of Confusion. Bleibt dran, 15:36.

0: Survivor mit Burning Heart. 15.43 Uhr.
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0: Die Toten Hosen haben jetzt auch eine Dokumentation. Das letzte Album jetzt bei der ARD Mediathek und in ausgewählten Kinos.
2: So ist das ein Entschluss, jetzt zu sagen, das war das letzte normale Tote Hosen Album.
3: Der Gedanke schmerzt schon.
4: Was wir da zusammen im Studio machen, ist das Intimste. Wir haben das noch nie gemacht, dass da jemand dabei war und das gefilmt hat.
5: Schon was besonders logisch.
6: Welche Lieder hätten wir gerne noch einmal im Leben aufgenommen?
0: Ja, ein Kamerateam begleitete sie die letzten 2 Jahre bei ihren Konzerten und Aufnahmen fürs letzte Album. Da kriegt man schon ganz neuen Blick auf die Band. Klar, sie reden da über Abschluss, über das Älterwerden, über die Zukunft auch. Ist schon, da kommt man schon ein bisschen ins Grübeln. Aber Campino hat neben der Band noch was, worauf er sich freuen kann. Er ist nämlich wieder Papa geworden und das mit 63. Wir sagen Glückwunsch und auf ein gutes Album.
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0: Phil Collins hat sich wieder in der Öffentlichkeit gezeigt und das sogar in Top-Laune. Zusammen mit Rod Stewart und dessen Frau Penny war er im Buckingham Palace eingeladen, um das 50-jährige Jubiläum einer Hilfsorganisation zu feiern. Zwar auf Krücken, aber immerhin, er kommt wieder. Come back, Mr. Phil Collins.
7: Oh.
0: Folgen seiner Nervenschäden von 2007 hat er nämlich 5 Knie-OPs hinter sich und eine Pflegekraft, die ihn rund um die Uhr versorgt. Verständlich also, dass sich die Fans große Sorgen machen, wenn er sich länger nicht zeigt. Aber Leute, ihm geht's gut, den Umständen entsprechend natürlich. Und das waren die Rock'n'Pop News für diesen Mittwoch. Wir sind Survivor.

Antreiber, diese Nummer beim Sport zum Beispiel. Survivor, Burning Heart. 15:48 Uhr, hier ist die Olli Peral Show.

Ben Sorrow off the top mit Weezer und Beverly Hills. 15:52 jetzt Metallica, Whiskey in the Jar und dann gleich das News-Update um 4 für diesen Mittwoch. Heute ist der 20. Mai. Kommt gut durch die Rush-Hour mit uns.

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15: Ich bin Doc Zeitler. Milliarden für Feldbetten und Notvorräte. Der Schutz der Bevölkerung im Verteidigungsfall soll verbessert werden. Das Kabinett hat dafür heute Vorschläge von Bundesinnenminister Dobrindt beschlossen.
16: Damit Deutschland für die Bewältigung von Krisen und möglichen kriegsbedingten Gefahren in Zukunft besser gerüstet ist, will die Bundesregierung viel Geld investieren. Insgesamt 10 Milliarden Euro bis 2029. Eine zentrale Rolle übernimmt das Technische Hilfswerk, weil es über große Erfahrungen bei Katastrophen verfügt. Es geht um die Beschaffung von Fahrzeugen, Geräten, aber auch um die Instandhaltung von Gebäuden. An über 60 Standorten soll außerdem eine sogenannte medizinische Taskforce des Bundes aufgebaut werden. Tine Klimach, Nachrichtenredaktion.
15: Außerdem hat das Kabinett heute Gesetzespläne von Verkehrsminister Schnieder auf den Weg gebracht, die darauf abzielen, den Führerschein für Fahrschülerinnen und Fahrschüler günstiger und flexibler zu machen. So soll der Theorieunterricht auch online stattfinden können. Für die Anzahl sogenannter Sonderfahrten soll es keine genauen Vorgaben mehr geben und der Fragebogen für die Theorieprüfung soll kleiner werden. Die Bundesanwaltschaft hat in München zwei mutmaßliche chinesische Spione festnehmen lassen. Das Ehepaar mit deutscher Staatsangehörigkeit soll für einen chinesischen Geheimdienst Kontakt zu Wissenschaftlern an deutschen Hochschulen aufgenommen haben. In mehreren Bundesländern fanden Maßnahmen statt, wie die Karlsruher Behörde mitteilte.
11: Sie gaben sich als Dolmetscher aus oder als Mitarbeiter von Autofirmen und machten sich so an die Wissenschaftler ran. Vor allem Lehrstuhlinhaber für die Bereiche Luft- und Raumfahrttechnik, Informatik oder künstliche Intelligenz. Einige der Opfer lockten sie nach China, angeblich um Vorträge vor Experten zu halten. Tatsächlich gehörten die angeblich zivilen Experten aber dann zu staatlichen chinesischen Rüstungsunternehmen. Und die nahmen die Infos über militärisch nutzbare Hochtechnologie, wie es heißt, natürlich gerne auf. Thomas Thonfeld, Nachrichten. Redaktion.
15: Mit dem Ölpreisschub im Zuge des Irankriegs hat die Inflation in der Eurozone weiter deutlich zugelegt. Im April stiegen die Verbraucherpreise im Jahresvergleich um 3%, wie das Statistikamt Eurostat mitteilte. Im März hatte die Inflationsrate in den Ländern mit der Euro-Währung bei 2,6% gelegen.
17: Und jetzt für euch das Südwesten-Update mit Talia Nürnberger. Der japanische Immunforscher Shimon Sakaguchi erhält den Ehrendoktortitel der Uni Mainz für Nobelpreisträger. Geehrt wurde er für seine Entdeckung zur Immuntoleranz. Diese kann verhindern, dass das Immunsystem eigene Körperzellen angreift und sich Autoimmunerkrankungen oder Allergien entwickeln. Bei einer Razzia gegen rechts hat das Hessische Landeskriminalamt zahlreiche Beweismittel sichergestellt. Und LKA-Präsident Daniel Muth seien die Fallzahlen in dem Bereich zuletzt deutlich angestiegen. Vor einem Café in Weil am Rhein ist ein Mann angeschossen worden. Der Täter ist flüchtig.
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18: Auf der A64 Richtung Trier gibt es zwischen Trier und dem Übergang zur B52 einen Kilometer Stau. Auf der A61 Richtung Koblenz stockt der Verkehr zwischen dem Kreuz Ludwigshafen und dem Kreuz Frankenthal auf einem Kilometer. Auf der A6 Richtung Kaiserslautern läuft es zwischen Mannheim-Sandhofen und Ludwigshafen-Nord nur zäh. Habt eine gute und sichere Fahrt.
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18: In Ramstein-Miesenbach haben wir aktuell 18 Grad. In Kirchheim-Bullanden und Kaiserslautern sind es jeweils 19 Grad. In den nächsten Stunden ist es überwiegend bedeckt. Heute Nacht sinkt das Thermometer auf frische 10 Grad. Morgen wird es dann freundlich mit Sonne und Wolken bei bis zu 21 Grad.
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19: schön für die Ansage und hier kommt Alex. Hier sind die Toten Hosen um 16.04 Uhr. Die Olli Peral-Show montags bis freitags immer von 14 bis 20 Uhr. Und gleich alles in Sachen super heißer Konzertsommer bei uns. Bei

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1: Ja, geile Veranstaltung, also da unbedingt mitmachen. Es gibt Tickets für die ganz großen Sommer-Events 2026 abzureißen. Wie auch eben aktuell ein Maiden on Tour und ihr seid live mit dabei. Und so klang das heute Morgen bei Annette. War so etwa Viertel vor elf heute Morgen und da hat sie den Martin angerufen. Und wir hören uns mal an, wie das Ganze so abgelaufen ist.
2: Ja,
3: hallo Martin.
2: Ach, moin.
3: Ja, weißt du, wer hier spricht?
2: Annette.
3: Annette.
2: Am Lachen.
3: Das bin ich tatsächlich. Du hast dich auf unserer App angemeldet, ja? Weil du super, super gerne im super heißen Liqui Moly Konzert Sommer gewinnen möchtest.
2: Na klar.
3: In dieser Woche gibt es ja Tickets. Für wen?
2: Für wen denn?
3: Am 2. Juni in Hannover, präsentiert von uns. Du bist dabei, herzlichen Glückwunsch.
2: Ich gewinne. Ja. Oh, das ist ja toll. Wahnsinn. Ja, danke. Einfach angemeldet, ne?
3: Ja,
2: einfach
3: zack,
2: angemeldet.
3: Da zack, ist es passiert.
2: Und einfach gekommen, egal. Und dann. Boom, bin
3: sag
2: dabei.
3: Ich ja auch Mega. Immer, Mensch, meldet euch an, das ist völlig stressfrei und für auf euer Glück und zack, ja, das ist schon passiert.
2: Fall.
3: Du bist echt großer Iron Maiden-Fan, ja?
2: Ja, das bin ich. Mhm. Ich wurde vor ca. 20 Jahren von meiner Frau sozialisiert, von anderer Musik.
3: Ja.
2: Und dann bin ich kleben geblieben und auf Maiden gekommen und seitdem ist Maiden für mich so ja. Vieles. Also
3: ach,
2: die Kinder sind auch, drei Kinder, 9, 11 und 16, die hören das auch. Also
3: ja,
2: die sind auch mit bei.
3: Wen nimmst du jetzt mit? Deine Frau wahrscheinlich,
2: ja,
3: ne?
2: Das ist das große Roulette, ich denke mal meine Frau.
3: Oh, ne? Oh Gott, ja, da ist aber euch sonst was los. Was ist das Geile an der Musik von euren Maiden? Was fasziniert dich so? Was macht es so außergewöhnlich für dich?
2: Bestimmte Lieder, da kommen mir dann auch schon so manchmal die Tränen, so, weil es irgendwie so emotional ist und irgendwie so die Geschichten, die dahinter stecken. Also es ist schon,
3: ja,
2: und die Melodien, das passt irgendwie. Und das ist irgendwie dieses Rohe von Maiden, dieses trotzdem melodisch. Und das ist toll, einfach toll.
3: Das Echte und es berührt trotzdem. Ne? So das Rockerherz.
2: Ja,
3: ne?
2: Hm.
3: Ach,
2: ja,
3: wundervoll. Es wird bestimmt ein geiles Wetter, ja, ein geiler Sommertag.
2: Ja,
3: herzlichen Glückwunsch. Ach Mensch, dein Tag,
2: Mega. Der
3: ist ja heute gut gestartet, ne?
2: Ja, der ist super.
3: Musst du jetzt weiterfahren? Ich habe dich im Auto irgendwie erwischt, ne? Wo bist
2: ja,
3: du gerade?
2: Ich stehe jetzt an der Haltestelle.
3: Sehr gut, sehr gut.
2: An der Raststätte.
3: Okay, dann von Herzen alles
2: Dankeschön.
3: Liebe. Ciao, ciao, Martin aus Barum. Tschüss. Ihr habt gehört, wie einfach das alles ist. Meldet euch auch an. In dieser Woche ein Maiden, 2. Juni Hannover. Einfach auf der App anmelden und gewinnen. Ciao, ciao.
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1: Das kann auch bei mir jederzeit soweit sein. Also meldet euch an über die App und dann viel Glück live diese Woche mit Iron Maiden. Und hier Cheap Trick, I want you to want me. Auch live, 16.17 Uhr.

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1: Heute zu einem der größten Gitarristen aller Zeiten, der leider viel zu früh von uns ging: Eddie Van Halen. Um ihn ranken sich einige wirklich verrückte Mythen und das fängt direkt mal bei seinem Namen an. Denn der in Amsterdam als Sohn eines weltbekannten Jazz-Saxophonisten aus Holland geborene Junge wurde nach einer anderen großen deutschen Musiklegende benannt. Sein richtiger Name lautet nämlich Edward Ludwig van Halen und der Ludwig steht für Ludwig van Beethoven. Sein eigener Sohn Wolfgang ist dann übrigens nach Wolfgang Amadeus Mozart benannt worden. Eddie hat sich als Gitarrist unsterblich gemacht. Dazu hat er das Tapping erfunden, wo er mit der rechten Hand einfach auf das Griffbrett hämmert, womit er gleichzeitig einen Ton erzeugt und besonders schnelle Soli spielen kann. Und das, wo er doch eigentlich von Haus aus als Drummer der Band eingeplant war. Sein Bruder Alex spielte anfangs die Gitarre, als sie eben anfingen Musik zu machen, ging aber ständig heimlich in den Keller zu Eddies Drumset und spielte darauf, bis sein älterer Bruder irgendwann früher von der Arbeit kam und meinte: Brüderchen, du bist viel besser als ich, lass uns mal tauschen. Der Rest ist Geschichte.
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12: Guten Morgen, mein Name ist Talia Nürnberger. In Pirmasens sitzt ein 43-Jähriger nach dem Tod seiner Ehefrau in Untersuchungshaft. Laut der Polizei Westpfalz soll der Mann die 52-Jährige in der gemeinsamen Wohnung mit mehreren Messerstichen tödlich verletzt haben. Das vorläufige Obduktionsergebnis nennt Blutverlust bei akutem Herz-Kreislauf-Versagen als Todesursache. Der Verdächtige sei in der Nähe des Tatorts festgenommen und anschließend einem Haftrichter vorgeführt worden. Auf Antrag der Staatsanwaltschaft Zweibrücken wurde Untersuchungshaft angeordnet. Der Mann machte von seinem Schweigerecht Gebrauch. Er wurde in eine Justizvollzugsanstalt gebracht. Zu möglichen Hintergründen der Tat machten die Behörden zunächst keine weiteren Angaben. Die Ermittlungen laufen. Der japanische Immunforscher Shimon Sakaguchi erhält den Ehrendoktortitel der Uni Mainz für Nobelpreisträger. Geehrt wurde er für seine Entdeckungen zur Immuntoleranz. Diese kann verhindern, dass das Immunsystem eigene Körperzellen angreift und sich Autoimmunerkrankungen oder Allergien entwickeln. Bei einer Razzia gegen rechts hat das Hessische Landeskriminalamt zahlreiche Beweismittel sichergestellt. Laut LKA-Präsident Daniel Muth werde man alle Maßnahmen ergreifen, um die freiheitlich-demokratische Grundordnung zu schützen. Die Fallzahlen seien in dem Bereich zuletzt deutlich angestiegen. Vor einem Café in Weil am Rhein ist ein Mann angeschossen und schwer verletzt worden. Der

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1: Auf der A6 Richtung Kaiserslautern stockt es zwischen dem Viernheimer Dreieck und dem Kreuz Frankenthal auf 4 Kilometern. Rechnet mit mindestens 7 Minuten Zeitverlust. Auf der A60 Richtung Bingen gibt es zwischen Mainz-Lerchenberg und dem Dreieck Mainz 3 Kilometer stockenden Verkehr. In der Gegenrichtung Richtung Mainz steht ihr zwischen Hechtsheim Ost und dem Kreuz Mainz Süd auf 1 Kilometer. Habt eine gute und sichere Fahrt.
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1: Bei euch in Weilerbach sind es aktuell 18 Grad. In Kirchheim-Bolanden messen wir 20 Grad und Waldmoor meldet ebenfalls 18 Grad. In den nächsten Stunden ist es überwiegend bedeckt. Heute Nacht sinkt das Thermometer auf frische 10 Grad. Morgen wird es dann freundlich mit Sonne und Wolken bei bis zu 21 Grad.
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1: Gibt es eigentlich was Romantischeres als eine Rockband, die sich schon in der Highschool gegründet hat?
2: Frag mal nach bei Green Day, U2, Van Halen, Red Hot Chili Peppers und wie sie alle heißen. Ich würde sagen nein.
1: Jo, und das gilt auf jeden Fall auch für All Time Low aus dem schönen Towson, einem Vorort von Baltimore.
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1: Hier sind sie jetzt mit ihrer neuen Scheibe Falling for Strangers.
0: Jetzt.

0: Another Brick in the Wall. 16.41 Uhr.
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0: Oh ja, und das wird sehr emotional. Der Abschied der Toten Hosen streckt sich hin über 2 Jahre. Die Tour startet in diesem Jahr mit dem Titel Trinke aus, wir müssen gehen. Und das Ganze geht dann bis ins nächste Jahr 2027. Das ein oder andere Konzert wird auch von uns präsentiert. Da sind wir auch mächtig stolz drauf. Österreich, Schweiz, Luxemburg mit dabei. Die Tournee beginnt jetzt im Mai 2026 mit dem Vorabendeinsätzen ihres letzten Studioalbums und endet 2027 mit weiteren Live-Shows in verschiedenen Städten. Also die Toten Hosen schwer beschäftigt. Campino, das ist natürlich nicht ganz leicht vor dem Hintergrund dessen, was uns alle überrascht hat. Ne?
2: Tatsächlich bin ich überraschenderweise, für mich selbst auch sehr überraschenderweise, nochmal Vater geworden.
0: Mit 63, das ist schon eine Aufgabe, muss ich ganz ehrlich sagen. Und ja, wahrscheinlich hast du dir das ein bisschen anders vorgestellt, ne, Campino?
2: Vaterschaft bedeutet für mich nochmal einen Umsturz in meinem Leben, wie ich es mir bisher eingeteilt hatte. Ja, ich hatte mir meinen Weg zur Rente schon anders vorgestellt, aber das fällt jetzt halt aus.
0: So schaut's aus. Also manchmal kommt es eben anders, als man denkt. Campino mit dabei übrigens bei uns im super heißen Konzertsommer. Gibt's Tickets zu gewinnen, ich hab's schon angedeutet, für die Toten Hosen. Alles Gute, Campino, zur Vaterschaft und jetzt Best of Rock and Pop 1642 mit Still Skin und Inside.

Damn. Im Visier der Bundesregierung, der Führerschein, der soll entbürokratisiert werden, also der Weg dahin bis zur Prüfung. Das ist Thema ist gleich im News Update um 5 nach Disturbed und A Reason to Fight. Schönen Mittwoch.

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5: Und wir schauen jetzt hier auf die drei größten Rockalben aus dem Jahr 1981.
2: Platz 3.
5: Wir starten mit Journey und Escape. Mit Hits wie Don't Stop Believin' wurde dieses Album ein Meilenstein des Arena Rocks.
2: Platz 2.
5: Und weiter geht's hier mit einer Platte, wo sich Mick Jagger und Keith Richards anscheinend nicht immer so ganz einig waren. Aber gut, ist ja am Ende egal. Erfolgreich war sie trotzdem. The Rolling Stones mit Tattoo You.

0: Platz 1.
1: Aber nicht zu schlagen im Jahr 1981. Dann AC/DC mit For Those About to Rock. Der Nachfolger von Back in Black hielt die Band auf ihrem absoluten Zenit. Das goldene Cover mit diesem Kanonenmotiv ist natürlich bis heute legendär.
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14: Ich bin Dirk Zeitler. Weniger Fragen und deutlich weniger Bürokratie. Die Bundesregierung plant eine Reform für den Führerschein, die ihn deutlich günstiger und einfacher machen soll. Fahrschulverbände lehnen die Pläne allerdings ab.
15: Aktuell werden für den Autoführerschein im Schnitt 3.400 Euro fällig, teilweise über doppelt so viel wie in anderen Ländern. Nach den Plänen von Verkehrsminister Schnieder soll sich das schon Anfang nächsten Jahres ändern. Der Theorieunterricht soll nicht mehr Pflicht sein, der Fragenkatalog von derzeit fast 1.200 Fragen zusammengestrichen werden und Fahrschüler sich digital per App vorbereiten können. Auch an die Sonderfahrten nachts, über die Autobahn oder über Land will die Bundesregierung ran. Die Fahrschulen warnen deshalb vor höheren Unfallzahlen und sorgen sich um ihre finanzielle Existenz. Tanja Wagner, Nachrichtenredaktion.
16: Die Bundesanwaltschaft hat in München zwei mutmaßliche chinesische Spione festnehmen lassen. Das Ehepaar mit deutscher Staatsangehörigkeit soll für einen chinesischen Geheimdienst Kontakt zu Wissenschaftlern an deutschen Hochschulen aufgenommen haben. In mehreren Bundesländern fanden Maßnahmen statt, wie die Karlsruher Behörde mitteilte. Unter dem durch den Iran-Krieg entstandenen Energiepreisdruck lockert Großbritannien die Sanktionen auf russisches Öl. Die britische Regierung erlaubt auf unbestimmte Zeit den Import von Flugzeugtreibstoff und Diesel, der in Drittländern aus russischem Öl raffiniert wurde.
8: Hintergrund sind Engpässe seit dem Krieg zwischen Israel, den USA und Iran und der Krise um die Straße von Hormus. Die für den Transport von bestimmten Treibstoffen bedeutende Meerenge ist seit Wochen weitgehend blockiert. Wegen der hohen Energiepreise erlaubt Großbritannien nun wieder, dass Diesel und Kerosin aus Drittländern importiert werden, auch wenn sie aus russischem Öl hergestellt wurden. Die Regierung nennt das nötige Flexibilität. Kritik gibt es aber trotzdem, denn London galt bisher als besonders harter Unterstützer der Russland-Sanktionen wegen des Ukraine-Krieges. Aus London, Philipp Detlefs.
16: Bei der weiteren Suche nach den drei Vermissten in Görlitz hat es in den Trümmern des zusammengestürzten Hauses keine konkreten Hinweise gegeben. Wir haben derzeit noch nichts gefunden, aber wir gehen davon aus, je tiefer wir kommen, dass die Wahrscheinlichkeit steigt, dass wir auf Personen treffen, sagte die Leiterin der Feuerwehr Görlitz, Anja Weigel, am Nachmittag. Das Haus war am frühen Montagabend eingestürzt.
17: Und jetzt für euch das Südwesten-Update mit Talia Nürnberger. Der japanische Immunforscher Shimon Sakaguchi erhält den Ehrendoktortitel der Uni Mainz für Nobelpreisträger. Geehrt wurde er für seine Entdeckung zur Immuntoleranz. Diese kann verhindern, dass das Immunsystem eigene Körperzellen angreift und sich Autoimmunerkrankungen oder Allergien entwickeln. Bei einer Razzia gegen rechts hat das Hessische Landeskriminalamt zahlreiche Beweismittel sichergestellt. Und LKA-Präsident Daniel Muth seien die Fallzahlen in dem Bereich zuletzt deutlich angestiegen. Vor einem Café in Weil am Rhein ist ein Mann angeschossen worden. Der Täter ist flüchtig.
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19: Auf der A6 Richtung Kaiserslautern zwischen Vierenheimer Dreieck und Kreuz Frankenthal gibt es 7 Kilometer stockenden Verkehr. Ihr verliert dort mindestens 11 Minuten. Auf der A60 Richtung Bingen zwischen Dreieck Nahetal und Anschluss Nahetal ist der Verkehr dicht. Rechnet mit mindestens 2 Minuten Zeitverlust. Auf der A1 Richtung Trier zwischen Kreuz Wittlich und Salmtal liegt ein Spanngurt auf dem linken Fahrstreifen. Habt eine gute und sichere Fahrt.
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19: Bei euch in Ramstein-Miesenbach sind es aktuell 18 Grad, in Kusel ebenfalls 18. Kaiserslautern meldet 20 Grad, in der Nacht sinkt das Thermometer auf milde 12 Grad. So wird das Wetter morgen. Es wird teils bewölkt bei anfangs 12 Grad. Im Laufe des Tages steigt das Thermometer auf angenehme 21 Grad an.
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22: Die Spannung steigt hier und die Stimmung sowieso hier in der Olli Peral Show. Denn jetzt gleich in gut 10 Minuten. 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
1: Ich freue mich, die Runde geht Andreas aus Kahlenborn. Hallo Andreas.
2: Hi, du hörst ich bin bereit.
1: Ja, wunderbar. Du bist bereit, auch mit DRB Plus uns zu empfangen. Erzähl mal kurz, wo und wie das Ganze funktioniert. Wo bist du, in welchem Raum?
2: Landkreis Neuwied.
1: Mhm, okay, und funktioniert alles einwandfrei, ja?
2: Ich sag mal, zu Hause so ist okay. Unterwegs im Auto ist schon manchmal ein bisschen, gibt es noch ein paar Abbrüche, aber... lässt sich verschmerzen. Wenn man über die App dann hört, dann ist es eigentlich.
1: Wir arbeiten in jedem Fall. Andreas, wir wollen jetzt Punkte machen.
2: Ja.
1: Marco führt mit 12. Marco aus Gusenburg, das ist natürlich schon echt.
2: Das ist schon eine Hausnummer.
1: Wir müssen uns weiter anstrengen. Ich starte den Zufallsgenerator und dann machen wir richtig Pace hier. Achtung, los geht's, ein Stopp von dir.
0: Stopp. Wissensgebiet Film und Fernsehen.
2: Könnte okay sein.
1: Da wäre ich persönlich zum Beispiel raus. Also da will ich gleich
2: mal gucken. Schauen wir mal, kann alles sein.
1: Frage Nummer 1, wie nennt man die Neuverfilmung eines bereits veröffentlichten Films? Das ist ein?
2: Remake.
1: Um welche Droge geht es in der Serie Breaking Bad?
2: Crystal Meth.
1: Wie alt ist Bruce Willis, 61 oder 71?
2: 71.
1: Welche Filmfestspiele finden in Südfrankreich statt?
2: Filmfestspiele von Cannes?
1: Ja oder nein, Bud Spencer war früher Leistungsschwimmer.
2: Ja, ist richtig.
1: Welche Agentennummer trägt James Bond?
2: 007.
1: Welche Schauspielerin hält den Rekord für die meisten Oscar-Nominierungen? Catherine Hepburn oder Meryl Streep?
2: Catherine Hepburn.
1: Meryl Streep. Welche grüne Science-Fiction-Held hat eine Grammatikschwäche? Das ist der Kleine. Oder in welcher Stadt sitzt das ZDF?
2: Mainz.
1: Wer moderiert Wer wird Millionär? Günther Jauch, auf welchem griechisch-antiken Klassiker basiert Nolans neuer Film? Die Odyssee, wer führte bei Die Vögel Regie?
2: Alfred Hitchcock.
1: Welcher Schauspieler verkörperte Frank Drebin in Die nackte Kanone? Leslie
2: Nielsen.
1: Von welcher Komikergruppe stammt Das Leben des Brian?
2: Heute Python.
1: Den Neo noch mit. Ja, eigentlich eine gute Leistung hier und da haben wir beide ein bisschen gewackelt. So, ne? Das kann das Ganze jetzt doch entscheidend geprägt haben, das Spiel. Wir schauen auf die Punktezahl. Es ist tatsächlich so, ja. Das ist meine Frage direkt in die Redaktion. Tatsächlich sind 11 Punkte. Andreas.
2: Ja, ist jetzt schlimm. Alles gut.
1: 12 brauchten wir. 13 wäre sexy gewesen. Nochmal anmelden.
2: Ich mache einfach nochmal mit.
1: Grüße rüber und schönen Feierabend hier.
2: Danke, wünsche dir auch.
1: Ciao. Ah, bitter. Aber so sind die Spielregeln. 11 Punkte sind halt 11 und nicht 12. Anmelden morgen früh in der Morning Rock Show, kurz nach 7 die nächste Runde, 60 Second Spezial. Das Ganze, wie gesagt, anmelden über unsere App, natürlich kostenfrei. Jetzt Royal Republic mit Ma House, 17.18 Uhr.

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5: Guten Morgen, mein Name ist Talia Nürnberger. In Pirmasens sitzt ein 43-Jähriger nach dem Tod seiner Ehefrau in Untersuchungshaft. Laut der Polizei Westpfalz soll der Mann die 52-Jährige in der gemeinsamen Wohnung mit mehreren Messerstichen tödlich verletzt haben. Das vorläufige Obduktionsergebnis nennt Blutverlust bei akutem Herz-Kreislauf-Versagen als Todesursache. Der Verdächtige sei in der Nähe des Tatorts festgenommen und anschließend einem Haftrichter vorgeführt worden. Auf Antrag der Staatsanwaltschaft Zweibrücken wurde Untersuchungshaft angeordnet. Der Mann machte von seinem Schweigerecht Gebrauch. Er wurde in eine Justizvollzugsanstalt gebracht. Zu möglichen Hintergründen der Tat machten die Behörden zunächst keine weiteren Angaben. Die Ermittlungen laufen. Der japanische Immunforscher Shimon Sakaguchi erhält den Ehrendoktortitel der Uni Mainz für Nobelpreisträger. Geehrt wurde er für seine Entdeckungen zur Immuntoleranz. Diese kann verhindern, dass das Immunsystem eigene Körperzellen angreift und sich Autoimmunerkrankungen oder Allergien entwickeln. Bei einer Razzia gegen rechts hat das Hessische Landeskriminalamt zahlreiche Beweismittel sichergestellt. Laut LKA-Präsident Daniel Muth werde man

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7: Ich bin Dirk Zeitler. Milliarden für Feldbetten und Notvorräte. Der Schutz der Bevölkerung im Verteidigungsfall soll verbessert werden. Das Kabinett hat dafür heute Vorschläge vom Bundesinnenminister Dobrindt beschlossen.
8: Damit Deutschland für die Bewältigung von Krisen und möglichen kriegsbedingten Gefahren in Zukunft besser gerüstet ist, will die Bundesregierung viel Geld investieren. Insgesamt 10 Milliarden Euro bis 2029. Eine zentrale Rolle übernimmt das Technische Hilfswerk, weil es über große Erfahrungen bei Katastrophen verfügt. Es geht um die Beschaffung von Fahrzeugen, Geräten, aber auch um die Instandhaltung von Gebäuden. An über 60 Standorten soll außerdem eine sogenannte medizinische Taskforce des Bundes aufgebaut werden. Tine Klimach, Nachrichtenredaktion.
7: Die Bundesanwaltschaft hat in München 2 mutmaßliche chinesische Spione festnehmen lassen. Das Ehepaar mit deutscher Staatsangehörigkeit soll für einen chinesischen Geheimdienst Kontakt zu Wissenschaftlern an deutschen Hochschulen aufgenommen haben.
9: Sie gaben sich als Dolmetscher aus oder als Mitarbeiter von Autofirmen und machten sich so an die Wissenschaftler ran. Vor allem Lehrstuhlinhaber für die Bereiche Luft- und Raumfahrttechnik, Informatik oder künstliche Intelligenz. Einige der Opfer lockten sie nach China, angeblich um Vorträge vor Experten zu halten. Tatsächlich gehörten die angeblich zivilen Experten aber dann zu staatlichen chinesischen Rüstungsunternehmen und die nahmen die Infos über militärisch nutzbare Hochtechnologie, wie es heißt, natürlich gerne auf. Thomas Thonfeld, Nachrichtenredaktion.
7: Nach der Aufnahme eines Ebola-Patienten in der Berliner Charité sollen auch die Familienangehörigen des US-Amerikaners nachkommen. Seine Ehefrau und 3 Kinder sollen ebenfalls in die Sonderisolierstation des Universitätsklinikums gebracht werden, wie das Bundesgesundheitsministerium mitteilte. Der Amerikaner hatte sich in der Demokratischen Republik Kongo mit dem Ebola-Virus angesteckt. Er wurde nach einem Ersuchen der USA an die Bundesregierung zur Behandlung nach Berlin ausgeflogen. Bei der weiteren Suche nach den 3 Vermissten in Görlitz hat es in den Trümmern des zusammengestürzten Hauses keine konkreten Hinweise gegeben. Wir haben derzeit noch nichts gefunden, aber wir gehen davon aus, je tiefer wir kommen, dass die Wahrscheinlichkeit steigt, dass wir auf Personen treffen, sagte die Leiterin der Feuerwehr Görlitz, Anja Weigel, am Nachmittag. Das Haus war am frühen Montagabend eingestürzt.
10: Und jetzt für euch das Südwesten-Update mit Talia Nürnberger. Der japanische Immunforscher Shimon Sakaguchi erhält den Ehrendoktortitel der Uni Mainz für Nobelpreisträger. Geehrt wurde er für seine Entdeckung zur Immuntoleranz. Diese kann verhindern, dass das Immunsystem eigene Körperzellen angreift und sich Autoimmunerkrankungen oder Allergien entwickeln. Bei einer Razzia gegen rechts hat das Hessische Landeskriminalamt zahlreiche Beweismittel sichergestellt. Mit LKA-Präsident Daniel Muth seien die Fallzahlen in dem Bereich zuletzt deutlich angestiegen. Vor einem Café in Weil am Rhein ist ein Mann angeschossen worden. Der Täter ist flüchtig.
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11: Auf der A6 Richtung Kaiserslautern stockt es zwischen Mannheim-Sandhofen und Ludwigshafen-Nord auf 2 Kilometern. Auf der A60 Richtung Mainz gibt es zwischen Hechtsheim-Ost und dem Kreuz Mainz-Süd 1 Kilometer Stau. In der Gegenrichtung Richtung Bingen ist der Verkehr zwischen dem Dreieck Nahetal und dem Anschluss Nahetal dicht. Gute Fahrt!
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11: In Kusel zeigt das Thermometer 18 Grad. Rockenhausen meldet 17 Grad, während es in Weilerbach ebenfalls 18 Grad sind. In der Nacht sinkt das Thermometer auf milde 12 Grad. So wird das Wetter morgen. Es wird teils bewölkt bei anfangs 12 Grad. Im Laufe des Tages steigt das Thermometer auf angenehme 21 Grad an.
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14: Kennt das mit der Musik? Ist das im Grunde genommen eine ganz einfache Kiste. Auf einer Party läuft ohne gute Musik gar nichts. Totenstimmung. Das ist in der Rush Hour im Grunde genommen die gleiche Kiste. Um gut gelaunt da durchzukommen, täglich braucht man besten Rock'n'Pop. Und da sind wir am Start für euch jetzt zum Auftakt in die Show in dieser Stunde mit Ram Jam, Black Betty, Bester Rock'n'Pop. Und so klappt es dann auch eben mit der guten Laune und der Partystimmung in der Rush Hour. Viel Spaß, fahrt vorsichtig, die Olli Peralt Show bis 20 Uhr.

0: Hier ist die Olli Peral Show an diesem Mittwoch und wir reden über die Toten Hosen. Sind ja mit dabei beim Konzert Sommer 2026. Mit uns könnt ihr Tickets gewinnen für ihre Abschiedstour. Die startet ja in diesem Jahr im Mai ganz frisch und geht rein bis in 2027. Trink aus, wir müssen gehen, heißt die Tour. Umfasst auch Auftritte in Luxemburg, Österreich und in der Schweiz. Insgesamt sind es 19 Konzerte in Deutschland und die meisten sind restlos ausverkauft. Also das ist eine lange Arbeitsstrecke für die Toten Hosen und das könnte besonders für den Frontmann interessant werden, denn da wartet noch eine andere Verpflichtung auf Campino, oder?
1: Tatsächlich bin ich überraschenderweise, für mich selbst auch sehr überraschenderweise, nochmal Vater geworden.
0: Ja, es kommt halt im Leben manchmal anders, als man denkt. Ist aber schon eine Belastung und ich kann mir auch vorstellen, dass Campino so vielleicht möglicherweise andere Pläne hatte.
1: Vaterschaft bedeutet für mich nochmal einen Umsturz in meinem Leben, wie ich es mir bisher eingeteilt hatte. Ja, ich hatte mir meinen Weg zur Rente schon anders vorgestellt, aber das fällt jetzt halt aus.
0: Also das sind mal echt Neuigkeiten rund um die Toten Hosen, rund um Campino. Mit 63 wird er nochmal Papa und ist parallel auf Abschiedstour. Trink aus, wir müssen gehen.

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9: Guten Morgen, mein Name ist Talia Nürnberger. In Pirmasens sitzt ein 43-Jähriger nach dem Tod seiner Ehefrau in Untersuchungshaft. Laut der Polizei Westpfalz soll der Mann die 52-Jährige in der gemeinsamen Wohnung mit mehreren Messerstichen tödlich verletzt haben. Das vorläufige Obduktionsergebnis nennt Blutverlust bei akutem Herz-Kreislauf-Versagen als Todesursache. Der Verdächtige sei in der Nähe des Tatorts festgenommen und anschließend einem Haftrichter vorgeführt worden. Auf Antrag der Staatsanwaltschaft Zweibrücken wurde Untersuchungshaft angeordnet. Der Mann machte von seinem Schweigerecht Gebrauch. Er wurde in eine Justizvollzugsanstalt gebracht. Zu möglichen Hintergründen der Tat machten die Behörden zunächst keine weiteren Angaben. Die Ermittlungen laufen. Der japanische Immunforscher Shimon Sakaguchi erhält den Ehrendoktortitel der Uni Mainz für Nobelpreisträger. Geehrt wurde er für seine Entdeckungen zur Immuntoleranz. Diese kann verhindern, dass das Immunsystem eigene Körperzellen angreift und sich Autoimmunerkrankungen oder Allergien entwickeln. Bei einer Razzia gegen rechts hat das Hessische Landeskriminalamt zahlreiche Beweismittel sichergestellt. Laut LKA-Präsident Daniel Muth werde man alle Maßnahmen ergreifen, um die freiheitlich-demokratische Grundordnung zu schützen. Die Fallzahlen seien in dem Bereich zuletzt deutlich angestiegen. Vor einem Café in Weil am Rhein ist ein Mann angeschossen und schwer verletzt worden. Der Täter konnte mit einem E-Scooter flüchten. Die Hintergründe der Tat sind noch unklar.
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0: Auf der A48 Richtung Bernbach gibt es zwischen Koblenz Nord und Bendorf Neuwied einen Kilometer Stau. Auf der A63 Richtung Mainz liegt in Höhe Saulheim ein Gegenstand auf der Fahrbahn. Auf der A65 Richtung Landau steht ihr zwischen Deidesheim und Neustadt Nord auf einem Kilometer im Stau. Gute Fahrt!
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0: Bei euch in Otterberg sind es aktuell 19 Grad, in Ramstein-Miesenbach messen wir ebenfalls 19 und auch Eisenberg meldet 19 Grad. In der Nacht sinkt das Thermometer auf milde 12 Grad. So wird das Wetter morgen. Es wird teils bewölkt bei anfangs 12 Grad. Im Laufe des Tages steigt das Thermometer auf angenehme 21 Grad an.
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0: neue Kombo für euch, die bislang kaum einer kennt. Und das wollen wir ändern, nämlich Harsh aus Paris. Im Juli erst ihr zweites Album raus und wollen echte Gefühle mit echten Gitarren verbinden.
1: Neu und angesagt.
0: Hier sind Harsh mit Back to Life.
1: Yes.

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1: Die Toten Hosen haben jetzt auch eine Dokumentation. Das letzte Album jetzt bei der ARD Mediathek und in ausgewählten Kinos.
2: So ist das ein Entschluss, jetzt zu sagen, das war das letzte normale Tote Hosen Album.
3: Der Gedanke schmerzt schon.
4: Was wir da zusammen im Studio machen, ist das Intimste. Wir haben das noch nie gemacht, dass da jemand dabei war und das gefilmt hat.
5: Schon was Besonderes, logisch.
6: Welche Lieder hätten wir gerne noch einmal im Leben aufgenommen?
1: Ja, ein Kamerateam begleitete sie die letzten 2 Jahre bei ihren Konzerten und Aufnahmen fürs letzte Album. Da kriegt man schon ganz neuen Blick auf die Band. Klar, sie reden da über Abschluss, über das Älterwerden, über die Zukunft auch. Ist schon, da kommt man schon ein bisschen ins Grübeln. Aber Campino hat neben der Band noch was, worauf er sich freuen kann. Er ist nämlich wieder Papa geworden und das mit 63. Wir sagen Glückwunsch und auf ein gutes Album. Phil Collins hat sich wieder in der Öffentlichkeit gezeigt und das sogar in Top-Laune. Zusammen mit Rod Stewart und dessen Frau Penny war er im Buckingham Palace eingeladen, um das 50-jährige Jubiläum einer Hilfsorganisation zu feiern. Zwar auf Krücken, aber immerhin, er kommt wieder. Come back, Mr. Phil Collins! Oh. Folgen seiner Nervenschäden von 2007 hat er nämlich 5 Knie-OPs hinter sich und eine Pflegekraft, die ihn rund um die Uhr versorgt. Verständlich also, dass sich die Fans große Sorgen machen, wenn er sich länger nicht zeigt. Aber Leute, ihm geht's gut, den Umständen entsprechend natürlich. Und das waren die Rock'n'Pop-News für diesen Mittwoch. Wir sind Survivor.

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15: Ich bin Dirk Zeitler. Weniger Fragen und deutlich weniger Bürokratie. Die Bundesregierung plant eine Reform für den Führerschein, die ihn deutlich günstiger und einfacher macht. Fahrschulverbände lehnen die Pläne allerdings ab.
16: Aktuell werden für den Autoführerschein im Schnitt 3.400€ fällig, teilweise über doppelt so viel wie in anderen Ländern. Nach den Plänen von Verkehrsminister Schnieder soll sich das schon Anfang nächsten Jahres ändern. Der Theorieunterricht soll nicht mehr Pflicht sein, der Fragenkatalog von derzeit fast 1.200 Fragen zusammengestrichen werden und Fahrschüler sich digital per App vorbereiten können. Auch an die Sonderfahrten nachts, über die Autobahn oder über Land will die Bundesregierung ran. Die Fahrschulen warnen deshalb vor höheren Unfallzahlen und sorgen sich um ihre finanzielle Existenz. Tanja Wagner, Nachrichtenredaktion.
15: Wenige Tage nach dem Besuch von US-Präsident Trump haben Chinas Staats- und Parteichef Xi Jinping und Russlands Präsident Putin in Peking ihre Freundschaft und enge Zusammenarbeit betont. Vor der großen Halle des Volkes begrüßte Xi den Kreml-Chef mit militärischen Ehren und rotem Teppich. Xi verwies zum Auftakt auf eine von Unruhe geprägte internationale Lage. Der Bundestag hat heute in erster Lesung über einen Gesetzentwurf der Bundesregierung zum Recht auf Reparatur beraten. Mit der geplanten Reform soll eine EU-Richtlinie in nationales Recht umgesetzt werden. Der Entwurf sieht strengere Vorgaben für die Hersteller vor.
3: Die neuen Regeln sollen dazu anregen, sich für eine Reparatur zu entscheiden, anstatt für ein neues Produkt, so Bundesjustizministerin Stefanie Hubig. Konkret geht es darum, dass Hersteller von beispielsweise Waschmaschinen, Computern, E-Rollern und Co. dazu verpflichtet werden, die Geräte während der üblichen Lebensdauer zu einem angemessenen Preis zu reparieren, unabhängig von der Dauer der Produktgarantie. Außerdem sollen Geräte in Zukunft so

0: Original oder Cover? Das ist hier die Frage.
1: Für unser Original gehen wir heute ins Jahr 1967. Die Beatles veröffentlichten damals ihr Studioalbum Sgt. Pepper's Lonely Hearts Club Band. Für Experten das größte Album aller Zeiten. Ich finde, zu Recht. Teil des Albums ist das von Ringo Starr gesungene With a Little Help from My Friends. Eine Hommage an Freundschaft. Die Nummer erreichte 1968 Platz 1 der Singlecharts und wurde unlängst in die Grammy Hall of Fame aufgenommen. Jetzt zur Coverversion. Und die kommt natürlich, muss man schon fast sagen, von Joe Cocker. Er performt in die Nummer das erste Mal beim Woodstock Festival 1969. Berühmt geworden ist er natürlich durch seinen Urschrei. Joe Cocker with a little help from my friends. Joe Cocker will ich das Potenzial, die Beatles vom Thron zu stürzen? Dickes Fragezeichen. Mal gucken, was sich tut bei WhatsApp 0171 731 6046. Hallo.
2: Hier ist der Martin mal wieder.
1: Moin Martin.
2: Ich hätte aber trotzdem gerne Joe Cocker.
1: Ja.
2: Finde ich irgendwie sehr, sehr geil, die Version. Die ist so... du kannst es nicht in Worte fassen. Man muss es gehört haben. Es ist einfach geil. Ciao.
1: Ciao. Also mein Lieber, du hast es so schön formuliert. Ich bin bekennender Beatles-Fan, keine Frage. Aber diese Nummer hier von Joe Cocker, With a Little Help from My Friends, meine Fresse. Also da muss man wirklich sagen, Ringo Starr sei nicht böse, aber du bist raus. Cover schlägt das Original. Übrigens ist das auch eine 8-Minuten-Version. Hier ist Joe Cocker mit seiner Version von With a Little Help from My Friends. Cover schlägt Original.

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3: Guten Morgen, mein Name ist Talia Nürnberger. In Pirmasens sitzt ein 43-Jähriger nach dem Tod seiner Ehefrau in Untersuchungshaft. Laut der Polizei Westpfalz soll der Mann die 52-Jährige in der gemeinsamen Wohnung mit mehreren Messerstichen tödlich verletzt haben. Das vorläufige Obduktionsergebnis nennt Blutverlust bei akutem Herz-Kreislauf-Versagen als Todesursache. Der Verdächtige sei in der Nähe des Tatorts festgenommen und anschließend einem Haftrichter vorgeführt worden. Auf Antrag der Staatsanwaltschaft Zweibrücken wurde Untersuchungshaft angeordnet. Der Mann machte von seinem Schweigerecht Gebrauch. Er wurde in eine Justizvollzugsanstalt gebracht. Zu möglichen Hintergründen der Tat machten die Behörden zunächst keine weiteren Angaben. Die Ermittlungen laufen. Der japanische Immunforscher Shimon Sakaguchi erhält den Ehrendoktortitel der Uni Mainz für Nobelpreisträger. Geehrt wurde er für seine Entdeckungen zur Immuntoleranz. Diese kann verhindern, dass das Immunsystem eigene Körperzellen angreift und sich Autoimmunerkrankungen oder Allergien entwickeln. Bei einer Razzia gegen rechts hat das Hessische Landeskriminalamt zahlreiche Beweismittel sichergestellt. Laut LKA-Präsident Daniel Muth werde man alle Maßnahmen ergreifen, um die freiheitlich-demokratische Grundordnung zu schützen. Die Fallzahlen seien in dem Bereich zuletzt deutlich angestiegen. Vor einem Café in Weil am Rhein ist ein Mann angeschossen und schwer verletzt worden. Der Täter konnte mit einem E-Scooter flüchten. Die Hintergründe der Tat sind noch unklar.
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4: Auf der A48 Richtung Koblenz zwischen dem Rastplatz Örsfeld und Laubach gab es einen Wildunfall. Tiere befinden sich auf der Fahrbahn. Gute Fahrt.
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4: In Weilerbach zeigt das Thermometer 18 Grad. Auch in Kirchheim-Bolanden haben wir 18 Grad, genauso wie in Eisenberg. In der Nacht sinkt das Thermometer auf milde 12 Grad. So wird das Wetter morgen. Es wird teils bewölkt bei anfangs 12 Grad. Im Laufe des Tages steigt das Thermometer auf angenehme 21 Grad an.
2: Marketing-Experten sagen, die nächsten 3 Sekunden entscheiden, ob du dranbleibst oder nicht. Und, hat's funktioniert? Dann gleich weiter so. Metallica.

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1: Ja, geile Veranstaltung, also da unbedingt mitmachen. Es gibt Tickets für die ganz großen Sommer-Events 2026 abzureißen. Wie auch eben aktuell, ein Maiden on Tour und ihr seid live mit dabei. Und so klang das heute Morgen bei Annette. War so etwa Viertel vor elf heute Morgen, da hat sie den Martin angerufen und wir hören uns mal an, wie das Ganze so abgelaufen ist.
2: Ja, hallo Martin.
3: Ach, moin.
2: Ja, weißt du, wer hier spricht?
3: Annette.
2: Annette.
3: Am Lachen.
2: Ja,
3: am Lachen.
2: Das bin ich tatsächlich. Du hast dich auf unserer App angemeldet, ja, weil du super, super gerne im super heißen Liqui-Moly-Konzert Sommer gewinnen möchtest.
3: Na klar.
2: In dieser Woche gibt es ja Tickets. Für wen?
3: Für wen denn?
2: Am 2. Juni in Hannover präsentiert von uns. Du bist dabei, herzlichen Glückwunsch.
3: Oh, ja, das ist ja toll. Wahnsinn, ja, danke schön. Einfach angemeldet, ne?
2: Ja,
3: einfach
2: zack,
3: angemeldet.
2: Da zack, ist es passiert.
3: Und einfach gekommen, egal. Und dann, bumm, bin
2: sag
3: dabei.
2: Ich ja auch Liga. Immer, Mensch, meldet euch an, das ist völlig stressfrei und hofft auf euer Glück. Und zack, ja, das ist schon passiert. Fall. Du bist echt großer Iron Maiden-Fan, ja?
3: Ja, das bin ich. Mhm. Ich wurde vor ca. 20 Jahren von meiner Frau sozialisiert, von anderer Musik.
2: Ja.
3: Und dann bin ich kleben geblieben und auf Maiden gekommen. Und seitdem ist Maiden für mich so ja, vieles. Also
2: ach,
3: die Kinder sind auch, drei Kinder, 9, 11 und 16, die hören das auch. Also
2: ja,
3: die sind auch mit bei.
2: Wen nimmst du jetzt mit? Deine Frau wahrscheinlich.
3: Ja,
2: ne?
3: Das ist das große Roulette, ich denke mal meine Frau.
2: Oh, oh Gott, ja, da ist aber euch sonst was los. Was ist das Geile an der Musik von euren Maiden? Was fasziniert dich so? Was macht es so außergewöhnlich für dich?
3: Bestimmte Lieder, da kommen mir dann auch schon so manchmal die Tränen, so, weil es irgendwie so emotional ist und irgendwie so die Geschichten, die dahinter stecken. Also es ist schon,
2: ja,
3: und die Melodien, das passt irgendwie. Und das ist irgendwie dieses Rohe von Maiden, dieses trotzdem melodisch. Und das ist toll, einfach toll.
2: Das Echte und es berührt trotzdem. Ne? So das Rocker-Herz.
3: Ja, klar.
2: Ne?
3: Hm.
2: Ja. Ach, ja, wundervoll. Es wird bestimmt ein geiles Wetter, ja? Ein geiler Sommertag.
3: Ja,
2: herzlichen Glückwunsch. Oh Mensch, dein Tag, der ist ja heute gut gestartet, ne?
3: Ja, der ist super.
2: Musst du jetzt weiterfahren? Ich habe dich im Auto irgendwie erwischt, ne? Wo bist
3: ja,
2: du gerade?
3: Ich stehe jetzt an der Haltestelle.
2: Sehr gut, sehr gut. Okay, dann von Herzen alles
3: danke
2: Liebe. Ciao, ciao, Martin
3: ciao,
2: aus Barum. Tschö. Ihr habt gehört, wie einfach das alles ist. Meldet euch auch an. In dieser Woche ein Maiden, 2. Juni Hannover. Einfach auf der App anmelden und gewinnen. Tschack, tschack.

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1: Ich bin Dirk Zettler. Milliarden für Feldbetten und Notvorräte. Der Schutz der Bevölkerung im Verteidigungsfall soll verbessert werden. Das Kabinett hat dafür heute Vorschläge von Bundesinnenminister Dobrindt beschlossen.
2: Damit Deutschland für die Bewältigung von Krisen und möglichen kriegsbedingten Gefahren in Zukunft besser gerüstet ist, will die Bundesregierung viel Geld investieren. Insgesamt 10 Milliarden Euro bis 2029. Eine zentrale Rolle übernimmt das Technische Hilfswerk, weil es über große Erfahrungen bei Katastrophen verfügt. Es geht um die Beschaffung von Fahrzeugen, Geräten, aber auch um die Instandhaltung von Gebäuden. An über 60 Standorten soll außerdem eine sogenannte medizinische Taskforce des Bundes aufgebaut werden. Tine Klimach, Nachrichtenredaktion.
1: Nach ihrer Festnahme in München sind zwei mutmaßliche Spione für China in Untersuchungshaft. Ein Ermittlungsrichter am Bundesgerichtshof eröffnete dem deutschen Ehepaar die Haftbefehle und setzte diese in Vollzug. Laut Bundesanwaltschaft arbeiteten die Eheleute für einen chinesischen Geheimdienst. Sie sollen versucht haben, an wissenschaftliche Informationen zu Spitzentechnologie zu gelangen, die auch militärisch nutzbar ist.
3: Sie gaben sich als Dolmetscher aus oder als Mitarbeiter von Autofirmen und machten sich so an die Wissenschaftler ran. Vor allem Lehrstuhlinhaber für die Bereiche Luft- und Raumfahrttechnik, Informatik oder künstliche Intelligenz. Einige der Opfer lockten sie nach China, angeblich um Vorträge vor Experten zu halten. Tatsächlich gehörten die angeblich zivilen Experten aber dann zu staatlichen chinesischen Rüstungsunternehmen. Und die nahmen die Infos über militärisch nutzbare Hochtechnologie, wie es heißt, natürlich gerne auf. Thomas Thonfeld, Nachrichtenredaktion.
1: Mit dem Ölpreisschub im Zug des Iran-Kriegs hat die Inflation in der Eurozone weiter deutlich zugelegt. Im April stiegen die Verbraucherpreise im Jahresvergleich um 3%, wie das Statistikamt Eurostat mitteilte. Im März hatte die Inflationsrate in den Ländern mit der Euro-Währung bei 2,6% gelegen. 4 Stunden nach Start der neuen Elektroautokaufprämie lagen bereits knapp 17.000 Anträge vor. Das teilte das Bundesumweltministerium mit. Förderfähig sind Kauf und Leasing neuer E-Autos und bestimmter Plug-in-Hybride sowie Elektroautos mit sogenannten Reichweitenverlängerern. Die Förderung für ein neues E-Auto hängt an bestimmten Einkommensgrenzen.
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4: Auf der A60 Richtung Mainz, zwischen Ginsheim-Gustavsburg und Mainz-Laubenheim, liegen Spanngurte auf dem mittleren Fahrstreifen. Gute Fahrt.
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4: In Eisenberg haben wir aktuell 18 Grad. Genauso in Otterberg. Auch Weilerbach meldet 18 Grad. In der Nacht sinkt das Thermometer auf milde 13 Grad. So wird das Wetter morgen. Es erwartet euch ein Tag mit Wolken und heiteren Abschnitten bei anfangs 13 Grad. Im Laufe des Tages steigt das Thermometer auf angenehme 21 Grad an.
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1: Die All American Rejects. Sie bringen im Mai ihr erstes Album seit 13 Jahren raus. Krass. Gehen mit Sandbox auch auf Tour und sind am 10. Juni in Berlin. Ihr Name kommt aus einer Textzeile aus dem Green Day Song Reject. Da heißt es nämlich: So when the smoke clears, here I am, your reject All American.
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1: Hier sind die All American Rejects mit ihrer ersten Single seit 13 Jahren. Hier ist King Kong.
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4: Ich bin Doc Zeitler. Ein Führerschein zu machen soll für Fahrschülerinnen und Fahrschüler günstiger und flexibler werden. Darauf zielen Gesetzespläne von Verkehrsminister Schnieder, die das Bundeskabinett heute auf den Weg gebracht hat. Doch wie schnell werden Führerscheine jetzt günstiger? Dazu sagte Schnieder.
5: Die geplante Reform wird nicht sofort, sondern in einem Prozess Auswirkungen auf die Preise haben. Wir schaffen Möglichkeiten. Was der Führerschein am Ende kostet, wird der Markt regeln.
4: Die Fahrausbildung soll einfacher werden, indem zum Beispiel der Theorieunterricht auch online stattfinden kann. Für die Anzahl sogenannter Sonderfahrten soll es keine genauen Vorgaben mehr geben und der Fragebogen für die Theorieprüfung soll kleiner werden, so Schnieder. Nach ihrer Festnahme in München sind zwei mutmaßliche Spione für China in Untersuchungshaft. Ein Ermittlungsrichter am Bundesgerichtshof eröffnete dem deutschen Ehepaar die Haftbefehle. Laut Bundesanwaltschaft arbeiteten die Eheleute für einen chinesischen Geheimdienst. Sie sollen versucht haben, an wissenschaftliche Informationen zu Spitzentechnologie zu gelangen, die auch militärisch nutzbar ist. Unter dem durch den Iran-Krieg entstandenen Energiepreisdruck lockert Großbritannien die Sanktionen auf russisches Öl. Die britische Regierung erlaubt auf unbestimmte Zeit den Import von Flugzeugtreibstoff und Diesel, der in Drittländern aus russischem Öl raffiniert wurde.
6: Hintergrund sind Engpässe seit dem Krieg zwischen Israel, den USA und Iran und der Krise um die Straße von Hormus. Die für den Transport von bestimmten Treibstoffen bedeutende Meerenge ist seit Wochen weitgehend blockiert. Wegen der hohen Energiepreise erlaubt Großbritannien nun wieder, dass Diesel und Kerosin aus Drittländern importiert werden, auch wenn sie aus russischem Öl hergestellt wurden. Die Regierung nennt das nötige Flexibilität. Kritik gibt es aber trotzdem, denn London galt bisher als besonders harter Unterstützer der Russland-Sanktionen wegen des Ukraine-Krieges. Aus London, Philipp Detlefs.
4: Rund 50 Stunden nach dem Einsturz eines Mehrfamilienhauses in Görlitz läuft die Suche nach den Vermissten ununterbrochen weiter und Helfer suchen gezielt nach Lebenszeichen. Die Arbeiten laufen auf Hochtouren. Wir geben unseren Menschen Mögliches, sagt ein Polizeisprecher. Nach Feuerwehrangaben seien Hohlräume freigelegt worden. Diese würden mit Sonden von Kameraden des THW nach Lebenszeichen wie Klopfzeichen abgehört.
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7: Hallo auf die Straßen. Aktuell liegen uns keine Meldungen vor. Ihr habt freie Fahrt. In 30 Minuten gibt es hier das nächste Update. Kommt gut und sicher an euer Ziel.
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7: In Waldmoor sind es aktuell 15 Grad. In Weilerbach und Ramstein-Miesenbach haben wir jeweils 17 Grad. In der Nacht sinkt das Thermometer auf milde 13 Grad. So wird das Wetter morgen. Es erwartet euch ein Tag mit Wolken und heiteren Abschnitten bei anfangs 13 Grad. Im Laufe des Tages steigt das Thermometer auf angenehme 21 Grad an.
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1: Und jetzt haben wir echte Newcomer für euch. Frisch aus den USA und bei uns noch recht unbekannt. The Prop.

0: haben gerade erst ihre Debüt-EP rausgebracht und bringen uns atmosphärischen Alternative Rock aus Los Angeles mit.
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0: Hier sind The Probs mit Seyama.

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1: Ich bin David Riemer. Künftig sollen sich EU-Bürger statt mit Personalausweis auch per Smartphone-App ausweisen können. Das soll den Alltag erleichtern. Das Bundeskabinett hat dazu Neuregelungen auf den Weg gebracht und die Einführung der sogenannten digitalen Brieftasche gesetzlich vorbereitet.
2: Das Smartphone soll zum Ausweis werden. Ältere Menschen sollen ihren Personalausweis nicht mehr erneuern müssen und beim Umzug muss der neue Wohnort im Reisepass nicht mehr nachgetragen werden. Beim Perso gilt das für alle Älteren, die 70 Jahre oder älter sind. Aber das ist nur für den alltäglichen Gebrauch bei uns in Deutschland gedacht. Wer ins Ausland reisen will, braucht nach wie vor einen gültigen Ausweis. Eine digitale Brieftasche soll es ab Januar geben. In einer App kann man dann den Personalausweis hochladen und sich damit bei Behörden und Dienstleistern im Netz ausweisen. Die Nutzung ist freiwillig. Aus Berlin, Tine Klimach.
1: In der EU gibt es eine Einigung auf die vollständige Umsetzung des umstrittenen Zolldeals mit den USA. Unter dem Eindruck der jüngsten Drohungen von US-Präsident Trump verständigten sich Vertreter der Regierung und des EU-Parlaments unter anderem darauf, Zölle auf US-Industriegüter abzuschaffen. An den Plänen gibt es aber auch Kritik.
3: Die Linken-Fraktion im Europaparlament beispielsweise findet, die EU habe aufgegeben und lasse sich in einen schlechten Handelsdeal mit den USA zwingen. Es fehle der politische Wille, sich gegen die Erpressung von Trump zu stellen. Deutsche Industrieverbände dagegen lobten die Einigung auf die vollständige Umsetzung des Zolldeals. Die EU stärke so ihre Verhandlungsposition gegenüber Washington. Die Einigung der Vertreter der Mitgliedstaaten und des Parlaments muss jetzt noch vom Ministerrat und dem Plenum des Parlaments bestätigt werden. Bis spätestens zum 4. Juli sollen die Regelungen dann in Kraft treten. Fiona Reinhardt, Nachrichtenredaktion.
1: Die Regierungspläne für ein Recht auf Reparatur stoßen bei der Opposition auf Vorbehalte. Die AfD warnte bei der ersten Lesung im Bundestag vor überzogenen Haftungsrisiken zulasten kleiner Händler. Grünen und Linken geht der Gesetzentwurf hingegen nicht weit genug. Sie fordern unter anderem klarere Regelungen und Fristen sowie einen staatlichen Reparaturbonus. Nach ihrer Festnahme in München sind zwei mutmaßliche Spione für China in Untersuchungshaft. Ein Ermittlungsrichter am Bundesgerichtshof eröffnete dem deutschen Ehepaar die Haftbefehle und setzte diese in Vollzug. Das teilte eine Sprecherin mit. Laut Bundesanwaltschaft arbeiteten die Eheleute für einen chinesischen Geheimdienst. Sie sollen versucht haben, an wissenschaftliche Informationen zu Spitzentechnologien zu gelangen, die auch militärisch nutzbar ist.
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4: Hallo auf die Straßen. Aktuell liegen uns keine Meldungen vor. Ihr habt freie Fahrt. In 30 Minuten gibt es hier das nächste Update. Kommt gut und sicher an euer Ziel.
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4: In Kusel zeigt das Thermometer aktuell 16 Grad. Genauso warm ist es in Ramstein-Miesenbach mit ebenfalls 16 Grad. Während wir in Kirchheim-Bolanden 15 Grad messen. In der Nacht sinkt das Thermometer auf milde 13 Grad. So wird das Wetter morgen. Es erwartet euch ein Tag mit Wolken und heiteren Abschnitten bei anfangs 13 Grad. Im Laufe des Tages steigt das Thermometer auf angenehme 21 Grad an.
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1: Die Foo Fighters haben ihr neues Album Your Favorite Toy rausgebracht und die aktuelle Single heißt

0: insgesamt werden Dave Grohl und Co. auf dieser Scheibe wieder deutlich härter, lauter und einfach wieder hardrockiger.
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0: Hier sind die Foo Fighters mit Of All People.
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2: Ich bin David Riemer. Das Bundeskabinett hat den Weg für die digitale Brieftasche auf dem Smartphone freigemacht. Geplant ist, dass Bürger ab Januar 2027 digitale Ausweise wie den Personalausweis oder später auch den Führerschein auf dem Handy speichern können. Die Nutzung soll freiwillig sein. Künftig könnte das Smartphone reichen, um sich online oder bei Behörden auszuweisen. Möglich wären damit zum Beispiel die Eröffnung eines Bankkontos, ein Handyvertrag oder die Anmietung eines Autos. Ein Ehepaar aus München soll für einen chinesischen Geheimdienst Kontakte an deutschen Hochschulen geknüpft und Wissenschaftler nach China gelockt haben. Jetzt sind die Beschuldigten in Untersuchungshaft, teilte die Bundesanwaltschaft mit.
3: Die Vorwürfe gegen die deutschen Eheleute chinesischer Herkunft wiegen schwer. Um an wissenschaftliche Informationen zu Spitzentechnologie zu gelangen, die auch militärisch nutzbar ist, sollen sie Kontakte zu Wissenschaftlern an deutschen Hochschulen und Forschungseinrichtungen aufgebaut haben. Das Bundesamt für Verfassungsschutz warnt schon länger davor, dass auch die Wissenschaft Ziel von Spionage ist. So werden etwa chinesische Gastwissenschaftler, die zu Besuch an Unis im Ausland sind, ganz gezielt mit Ausforschungs- und Beschaffungsaufträgen betraut. Tine Klimach, Nachrichtenredaktion.
2: Der Bundestag hat am Abend in erster Lesung über einen Gesetzentwurf der Bundesregierung zum Recht auf Reparatur beraten. Mit der geplanten Reform soll eine EU-Richtlinie in nationales Recht umgesetzt werden. Der Entwurf sieht strengere Vorgaben für die Hersteller vor.
4: Die neuen Regeln sollen dazu anregen, sich für eine Reparatur zu entscheiden, anstatt für ein neues Produkt, so Bundesjustizministerin Stefanie Hubig. Konkret geht es darum, dass Hersteller von beispielsweise Waschmaschinen, Computern, E-Rollern und Co. dazu verpflichtet werden, die Geräte während der üblichen Lebensdauer zu einem angemessenen Preis zu reparieren, unabhängig von der Dauer der Produktgarantie. Außerdem sollen Geräte in Zukunft so konstruiert sein, dass man sie auch reparieren kann. Akkus müssen also zum Beispiel ausgetauscht werden können, sonst verstößt der Hersteller gegen das Recht auf Reparatur. Fiona Reinhardt, Nachrichtenredaktion.
2: Rund 50 Stunden nach dem Einsturz eines Mehrfamilienhauses in Görlitz läuft die Suche nach den Vermissten ununterbrochen weiter und Helfer suchen gezielt nach Lebenszeichen. Wir geben unser Menschen Mögliches, sagte ein Polizeisprecher. Nach Feuerwehrangaben seien Hohlräume freigelegt worden, diese würden mit Sonden nach Lebenszeichen wie Klopfzeichen abgehört.
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5: Auf der A6 Richtung Mannheim steht zwischen dem Rastplatz Entenfuhl und Wattenheim ein unbeleuchtetes Fahrzeug auf dem Standstreifen. Gute Fahrt.
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5: In Rockenhausen sind es aktuell 13 Grad. In Weilerbach und Eisenberg messen wir jeweils 15 Grad. In der Nacht sinkt das Thermometer auf milde 14 Grad. So wird das Wetter morgen. Es erwartet euch ein Tag mit Sonne, Wolken und etwas Regen. Bei anfangs 14 Grad, im Laufe des Tages steigt das Thermometer auf bis zu 23 Grad an.
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1: Und wir haben jetzt eine Band, die nur in Deutschland so richtig erfolgreich ist, nämlich Lansdowne mit ihrer neuen Scheibe Rescue.

0: ihrer amerikanischen Heimat Boston haben sie es schwer und sie haben tatsächlich auch nur einen deutschen Wikipedia-Eintrag, kein auf Englisch.
1: Aber das ging auch schon anderen großen Bands, wie zum Beispiel Depeche Mode, so, dass sie erst durch ihren Erfolg in Deutschland in die weite Welt weitergezogen sind.
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0: Hier sind Lansdowne mit Rescue.
2: Jetzt.

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3: Ich bin David Riemer. Künftig sollen sich EU-Bürger statt mit Personalausweis auch per Smartphone-App ausweisen können. Das soll den Alltag erleichtern. Das Bundeskabinett hat dazu Neuregelungen auf den Weg gebracht und die Einführung der sogenannten digitalen Brieftasche gesetzlich vorbereitet.
4: Das Smartphone soll zum Ausweis werden. Ältere Menschen sollen ihren Personalausweis nicht mehr erneuern müssen und beim Umzug muss der neue Wohnort im Reisepass nicht mehr nachgetragen werden. Beim Perso gilt das für alle Älteren, die 70 Jahre oder älter sind. Aber das ist nur für den alltäglichen Gebrauch bei uns in Deutschland gedacht. Wer ins Ausland reisen will, braucht nach wie vor einen gültigen Ausweis. Eine digitale Brieftasche soll es ab Januar geben. In einer App kann man dann den Personalausweis hochladen und sich damit bei Behörden und Dienstleistern im Netz ausweisen. Die Nutzung ist freiwillig. Aus Berlin, Tine Klimach.
3: In der EU gibt es eine Einigung auf die vollständige Umsetzung des umstrittenen Zolldeals mit den USA. Unter dem Eindruck der jüngsten Drohungen von US-Präsident Trump verständigten sich Vertreter der Regierungen und des EU-Parlaments unter anderem darauf, Zölle auf US-Industriegüter abzuschaffen. An den Plänen gibt es aber auch Kritik.
5: Die Linken-Fraktion im Europaparlament beispielsweise findet, die EU habe aufgegeben und lasse sich in einen schlechten Handelsdeal mit den USA zwingen. Es fehle der politische Wille, sich gegen die Erpressung von Trump zu stellen. Deutsche Industrieverbände dagegen lobten die Einigung auf die vollständige Umsetzung des Zolldeals. Die EU stärke so ihre Verhandlungsposition gegenüber Washington. Die Einigung der Vertreter der Mitgliedstaaten und des Parlaments muss jetzt noch vom Ministerrat und dem Plenum des Parlaments bestätigt werden. Bis spätestens zum 4. Juli sollen die Regelungen dann in Kraft treten. Fiona Reinhardt, Nachrichtenredaktion.
3: Die Regierungspläne für ein Recht auf Reparatur stoßen bei der Opposition auf Vorbehalte. Die AfD warnte bei der ersten Lesung im Bundestag vor überzogenen Haftungsrisiken zulasten kleiner Händler. Grünen und Linken geht der Gesetzentwurf hingegen nicht weit genug. Sie fordern unter anderem klarere Regelungen und Fristen sowie einen staatlichen Reparaturbonus. Zum Fußball. Der Traum vom ersten Europapokaltitel ist für den SC Freiburg geplatzt. Im Europa-League-Finale verlor der Außenseiter gegen Aston Villa in Istanbul klar mit 0:3. Trotz der Niederlage bleibt die Europareise der Breisgauer historisch. Zum ersten Mal stand Freiburg in einem internationalen Endspiel und spielt kommende Saison in der Conference League.
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6: Auf der A61 Richtung Koblenz ist die Fahrbahn zwischen Laudert und Pfalzfeld nach einem Unfall vollgesperrt. Polizei und Rettungskräfte sind im Einsatz. Es bildet sich 1 Kilometer Stau mit etwa 30 Minuten Zeitverlust. Habt eine gute und sichere Fahrt.
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6: In Rockenhausen sind es aktuell 13 Grad. In Kirchheim-Bullanden und Weilerbach messen wir jeweils 15 Grad. In der Nacht sinkt das Thermometer auf milde 14 Grad. So wird das Wetter morgen. Es erwartet euch ein Tag mit Sonne, Wolken und etwas Regen. Bei anfangs 14 Grad, im Laufe des Tages steigt das Thermometer auf bis zu 23 Grad an.
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1: Dass zwei Brüder eine Rockband gründen, das hat Tradition. Eddie und Alex Van Halen zum Beispiel oder natürlich Malcolm und Angus Young, die kennen wir alle. Joel und Ryan O'Keefe haben das bei Airborne erfolgreich getan und die Jungs aus Warrnambool, Australia, haben wieder eine fette neue Nummer am Start.
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1: Hier sind Airborne mit Alive After Death.
0: Jetzt.

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1: Ich bin David Riemer. Der Bundestag will heute über eine Änderung des Luftverkehrssteuergesetzes entscheiden. Ab Juli soll die Ticketsteuer gesenkt werden, aber die Branche fordert weitere Entlastungen.
2: Es gibt 3 Ticketsteuerkategorien je nach Fluglänge. Im vergangenen Jahr gingen die allermeisten besteuerten Tickets, 80%, für Flüge in Europa raus. Hier soll die Steuer um 2,50 Euro sinken. Entsprechend mehr Reduzierung gibt's bei Mittelstrecken- und bei Langstreckenflügen. Die Absenkung soll bei den Passagieren ankommen, könnte aber durch andere Preiselemente wieder schrumpfen. So hat die Branche Zuschläge und Gebühren etwa für Kerosin oder Umbuchungen seit dem Beginn des Irankriegs stark erhöht. Sie glaubt, auch mit der Steuersenkung bleibt ein Wettbewerbsnachteil gegenüber anderen europäischen Ländern. Ursula Winkler, Nachrichtenredaktion.
1: Das Bundeskabinett hat den Weg für die digitale Brieftasche auf dem Smartphone freigemacht. Geplant ist, dass Bürger ab Anfang kommenden Jahres digitale Ausweise wie den Personalausweis oder später auch den Führerschein auf dem Handy speichern können. Die Nutzung soll freiwillig sein. Künftig könnte das Smartphone reichen, um sich online oder bei Behörden auszuweisen. Möglich wären damit beispielsweise auch die Eröffnung eines Bankkontos oder die Anmietung eines Autos. Nach ihrer Festnahme in München sind 2 mutmaßliche Spione für China in Untersuchungshaft. Ein Ermittlungsrichter am Bundesgerichtshof eröffnete dem deutschen Ehepaar die Haftbefehle und setzte diese in Vollzug, teilt eine Sprecherin mit. Laut Bundesanwaltschaft arbeiteten die Eheleute für einen chinesischen Geheimdienst. Sie sollen versucht haben, an wissenschaftliche Informationen zu Spitzentechnologie zu gelangen, die auch militärisch nutzbar ist. Zum Fußball. Der Traum vom ersten Europapokaltitel ist für den SC Freiburg geplatzt. Im Europa-League-Finale verlor der Außenseiter gegen Aston Villa in Istanbul klar mit 0:3. Freiburg-Trainer Julian Schuster war nach dem Spiel im RTL-Interview entsprechend enttäuscht.
3: Ja, für den Moment spüre ich keine Zufriedenheit. Wir haben im Finale verloren. Das ist das, was für den Moment natürlich überwiegt und natürlich sehr schmerzt.
1: Trotz der Niederlage bleibt die Europareise der Breisgauer historisch. Zum ersten Mal stand Freiburg in einem internationalen Endspiel und spielt kommende Saison in der Conference League.
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4: Auf der A66 Richtung Koblenz ist die Fahrbahn zwischen Laudert und Pfalzfeld vollgesperrt. Grund ist eine ungesicherte Unfallstelle mit Personen auf der Fahrbahn. Polizei und Rettungskräfte sind im Einsatz. Der Stau reicht bereits 2 Kilometer zurück bis Rheinböllen, mit mindestens 1 Stunde Zeitverlust. Gute Fahrt.
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4: Bei euch in Eisenberg sind es aktuell 14 Grad, in Weilerbach messen wir 15 und auch in Kirchheimbolanden zeigt das Thermometer 14 Grad. In der Nacht sinkt das Thermometer auf milde 14 Grad. So wird das Wetter morgen. Es erwartet euch ein Tag mit Sonne, Wolken und etwas Regen. Bei anfangs 14 Grad, im Laufe des Tages steigt das Thermometer auf bis zu 23 Grad an.
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1: Gibt es eigentlich was Romantischeres als eine Rockband, die sich schon in der Highschool gegründet hat? Nicht. Frag mal nach bei Green Day, U2, Van Halen, Red Hot Chili Peppers und wie sie alle heißen. Ich würde sagen nein. Jo, und das gilt auf jeden Fall auch für All Time Low aus dem schönen Towson, einem Vorort von Baltimore.
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1: Hier sind sie jetzt mit ihrer neuen Scheibe Falling for Strangers.
0: Jetzt.